0: Kreuzers sind mit einem Sonderflug in den Niederlanden angekommen. Unter den Insassen waren auch 4 Deutsche. Die sollen laut Medienberichten erstmal nach Frankfurt und dann in die jeweiligen Bundesländer gebracht werden. Für CSU-Chef Söder ist die 1.000 € Entlastungsprämie vom Tisch. Das hat er in der ARD erklärt. Der Bundesrat hatte das Vorhaben am Freitag gestoppt. Die schwarz-rote Bundesregierung will jetzt über das weitere Vorgehen beraten. Söder spricht sich für Entlastungen über eine Einkommenssteuerreform aus. Der Ärzteverband Marburger Bund fordert schärfere Regeln beim Verkauf von Alkohol. Schnaps und Likör sollten nur noch in speziellen Alkoholshops zu kaufen sein und nicht mehr in Supermärkten oder Tankstellen, so die Ärztevertreter. So sollen vor allem junge Menschen besser geschützt werden. Spannung pur im Abstiegskampf der Fußball-Bundesliga. Nach einem 3:1-Sieg gegen Köln ist Heidenheim jetzt punktgleich mit dem Abstiegskonkurrenten St. Pauli und Wolfsburg. Union Berlin hat ebenfalls mit 3:1 gegen Mainz gewonnen und der HSV besiegte Freiburg mit 3:2.
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2: Viele Wolken sind gerade überall unterwegs, dazu regnet es in einigen Ecken länger und weiter südlich kann es auch noch krachen mit Gewitter und Starkregen. Das Ganze lässt aber nach und nach nach. Die Temperaturen liegen aktuell zwischen 13 und 2 Grad. Heute bleibt es meist grau, ab und zu kommt noch Regen runter und die Höchstwerte schaffen maximal um die 20 Grad.
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0: 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Reinhold Heil von Spliff über Howard Jones. What is Love?
1: Howard Jones mal live gesehen, ich glaube im Quartier Latin. Er alleine natürlich mit Synthesizern und Drumcomputern und hat keine Bandmaschine gehabt, so wie ich die Sache sehe, sondern hatte das alles im Griff und hat diese unglaublichen Vokalparts gesungen selber. Und das hat mich völlig fertig gemacht, weil ich gedacht habe, das sowas könnte ich nie im Leben, obwohl ich diese Musik gerne machen würde, auch solche Songs gerne schreiben würde, aber dann mich auf die Bühne stellen, ich würde in die Hose machen. Und das hat er da Tour after Tour oder so hat er das durchgezogen und deswegen einer der von mir am meist bewunderten Menschen aus der britischen Szene aus den 80ern.

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1: Im Studio Hanna Messerschmidt. Nach dem tödlichen Hantavirus-Ausbruch auf einem Kreuzfahrtschiff im Atlantik sind 4 deutsche Passagiere jetzt im niederländischen Eindhoven gelandet. Sie sollen laut Medienberichten erst nach Frankfurt und dann wieder nach Hause kommen. Insgesamt waren 26 Personen an Bord des Sonderflugs, alle ohne Symptome. CSU-Chef Söder hat der Entlastungsprämie für Arbeitnehmer eine Absage erteilt. Für ihn sind die Pläne nach dem Nein des Bundesrats vom Tisch, so Söder in der ARD. Am Dienstag kommen Union und SPD im Koalitionsausschuss zusammen, um über das weitere Vorgehen zu beraten. Völlig inakzeptabel, so nennt US-Präsident Trump die iranischen Bedingungen für weitere Friedensgespräche. Konkreter wurde der US-Präsident auf seiner Online-Plattform erstmal nicht. Laut iranischen Staatsmedien fordert Teheran zum Beispiel ein Ende der Blockade iranischer Häfen. In den Sonntagsspielen der Fußball-Bundesliga hat es folgende Ergebnisse gegeben: Heidenheim Köln 3:1, Mainz Union Berlin 1:3 und HSV Freiburg 3:2.
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2: Viele Wolken sind gerade überall unterwegs, dazu regnet's in einigen Ecken länger und weiter südlich kann's auch noch krachen mit Gewitter und Starkregen. Das Ganze lässt aber nach und nach nach.

0: Die Temperaturen liegen aktuell zwischen 13 und 2 Grad. Heute bleibt es meist grau, ab und zu kommt noch Regen runter und die Höchstwerte schaffen maximal um die 20 Grad.
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0: 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Bruce und Bongo, geil.
1: Ja, an den Skandal erinnere ich mich noch eigentlich ganz gut. Zwei in Deutschland stationierte britische Soldaten nahmen ein lustiges Lied mit dem Titel Geil auf. Und das sorgte für Ärger, denn das Wort geil war bisher eigentlich immer nur aus dem Sexualbereich bekannt gewesen, wenn jemand sozusagen wirklich Lust auf Sex hatte. Radiostationen wollten den Song nicht spielen, kurzzeitig landete das Werk sogar auf der Liste der jugendgefährdenden Medien. Doch der Skandal ist natürlich die beste Werbung für geil und die Nummer landet zum Entsetzen vieler Moralhüter auf Platz 1 der deutschen Singles.
2: On Friday the 13th of December, Bruce and Bongo discovered Germany's most successful word, geil.

Flock of Seagulls, Space Age Love Song. Eingevotet von Benny aus Dortmund.

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1: Im Studio Hanna Messerschmidt. 26 Passagiere und Besatzungsmitglieder des evakuierten Hunter-Virus-Kreuzers sind mit einem Sonderflug in den Niederlanden angekommen. Unter den Insassen waren auch 4 Deutsche. Die sollen laut Medienberichten erstmal nach Frankfurt und dann in die jeweiligen Bundesländer gebracht werden. Für CSU-Chef Söder ist die 1.000 € Entlastungsprämie vom Tisch. Das hat er in der ARD erklärt. Der Bundesrat hatte das Vorhaben am Freitag gestoppt. Die schwarz-rote Bundesregierung will jetzt über das weitere Vorgehen beraten. Söder spricht sich für Entlastungen über eine Einkommenssteuerreform aus. Russlands Präsident Putin hat Altkanzler Schröder als Vermittler im Ukraine-Krieg ins Spiel gebracht und das sorgt für Diskussionen. Die Bundesregierung spricht von einem Scheinangebot. Grüne und Linke sind gegen Putins Vorschlag oder zumindest skeptisch. Die AfD ist offen für einen Vermittlungsversuch. Spannung pur im Abstiegskampf der Fußball-Bundesliga. Nach einem 3:1-Sieg gegen Köln ist Heidenheim jetzt punktgleich mit dem Abstiegskonkurrenten St. Pauli und Wolfsburg. Union Berlin hat ebenfalls mit 3:1 gegen Mainz gewonnen und der HSV besiegte Freiburg mit 3:2.
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2: Viele Wolken sind gerade überall unterwegs, dazu regnet's in einigen Ecken länger und weiter südlich kann's auch noch krachen mit Gewitter und Starkregen. Das Ganze lässt aber nach und nach nach. Die Temperaturen liegen aktuell zwischen 13 und 2 Grad. Heute bleibt's meist grau, ab und zu kommt noch Regen runter und die Höchstwerte schaffen maximal um die 20 Grad.
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0: 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Steve Norman von Spandau Ballet über Kim Wilde. You Keep Me Hanging On.
1: In den 80ern war ich total in Kim Wilde verliebt. Das einzige Poster in meinem Zimmer war von ihr. Ihr Look, ihre Songs, ihre Haltung, alles hat mich begeistert. Und normalerweise sagt man ja, man sollte seine Idole besser nicht treffen, aber Kim Wilde ist die Ausnahme. Als ich sie Jahre später kennengelernt habe, war ich sogar noch mehr beeindruckt. Eine großartige Künstlerin und ein wunderbarer Mensch.
2: We love you, Kim.
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1: Im Studio Hanna Messerschmidt. 26 Passagiere und Besatzungsmitglieder des evakuierten Hunter-Virus-Kreuzers sind mit einem Sonderflug in den Niederlanden angekommen. Unter den Insassen waren auch 4 Deutsche. Die sollen laut Medienberichten erstmal nach Frankfurt und dann in die jeweiligen Bundesländer gebracht werden. CSU-Chef Söder hat der Entlastungsprämie für Arbeitnehmer eine Absage erteilt. Für ihn sind die Pläne nach dem Nein des Bundesrats vom Tisch, so Söder in der ARD. Am Dienstag kommen Union und SPD im Koalitionsausschuss zusammen, um über das weitere Vorgehen zu beraten. Völlig inakzeptabel, so nennt US-Präsident Trump die iranischen Bedingungen für weitere Friedensgespräche. Konkreter wurde der US-Präsident auf seiner Online-Plattform erstmal nicht. Laut iranischen Staatsmedien fordert Teheran zum Beispiel ein Ende der Blockade iranischer Häfen. Der Abstiegs-Showdown in der Fußball-Bundesliga ist perfekt. Heidenheim hat einen 3:1-Sieg gegen Köln geholt und ist vor dem letzten Spieltag punktgleich mit den Konkurrenten St. Pauli und Wolfsburg. Außerdem setzte sich Union Berlin ebenfalls mit 3:1 gegen Mainz durch und der HSV gewann mit 3:2 gegen Freiburg.
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3: Viele Wolken sind heute Morgen schon am Start und dazu regnet's in vielen Ecken auch immer mal wieder, teils kann's kräftiger runterkommen. Im Laufe des Tages bleibt's oft grau und nass, im Süden sind auch Gewitter dabei, an der Nordsee später eher Schauer. Die Höchstwerte liegen meistens bei 8 bis 14 Grad, stellenweise auch bis 20 Grad. Morgen geht's wechselhaft weiter mit ein paar Schauern, maximal 16 Grad.

0: Wie immer der schwerste Tag der Woche und das noch um kurz nach fünf. Schönen guten Morgen an diesem Montag.
1: Hallo mit Peter und Marie und ganz liebe Grüße nach Hamburg.
0: Ja, denn da starten heute die Pfingstferien. Das ist ja so unterschiedlich in Deutschland. Manche Bundesländer haben nur einen Tag, dafür aber den Brückentag. Manche wie Hessen oder Sachsen haben gar nichts von Ferien und Hamburg, naja, immerhin eine ganze Woche. Allerdings sind die Ferien ja Pfingsten schon wieder längst vorbei, nicht? Irgendwie etwas durcheinander. Aber
1: das hat ja auch System, damit nicht alle gleichzeitig irgendwo ein schönes Wochenende verbringen wollen oder die Ferien machen. Da kommt ja keiner mehr über die Straßen, nicht wahr?
0: Ja, das stimmt schon. Aber Pfingstferien vor Pfingsten schon vorbei eine Woche. Also gut, wo immer ihr auch seid, was immer ihr auch macht, die Musik ist immer gleich gut und so soll es auch sein. Und da starten wir jetzt mal mit OMD Enola Gay.

0: Bon Jovi, Living on a Prayer. So klingt der coole Sound der 80er hier an diesem Montagmorgen mit Peter und Marie. Hallo.
1: Schönen Morgen, hallo.
0: Ja, guck mal, da haben wir die gerade erst in einem Reel bei Instagram vor kurzem gesehen. Da hat mich Bon Jovi im Proberaum, haben sie schön den Live-Gig geübt und geprobt. Es steht nämlich so einiges an für die Herren.
1: Ja, das stimmt. Das sind ja auch ein paar ältere, grauhaarige, aber sehr hochmotivierte Herren, muss man sagen, die demnächst unter anderem ein paar Mal hintereinander im Madison Square Garden in New York spielen werden. Ne? Und das Wembley Stadion in London ist auch noch angesetzt. Also eine ganze Menge.
0: Und es wird sogar gemunkelt, dass Robbie Williams als Gastauftritt mit dabei sein wird, als Überraschung. Also wir lassen uns überraschen.
1: Ja, die teuren Acts sind ja immer so schnell ausverkauft, das ist verrückt. Ich wollte ja zu Celine Dion gehen, aber keine Chance, man muss sich anmelden, um überhaupt Kaufberechtigung zu haben. Und ich hab's nicht geschafft. Oh.
0: Ach nein.
1: Mach nix. Eishaus wäre einfacher, du. Die spielen aber auf den Malediven.
0: Oh mein Gott, wirklich?
1: Ja, das ist also tatsächlich im September. Also wenn du Lust und Zeit hast und Geld hast, hin damit.
0: Alles nicht. Ich höre die lieber hier bei uns bei Eddies.
1: Hey, little girl, Eishaus.

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1: Die US-Synthie-Pop-Band Animotion stürmt 1986 von Platz 74 hoch in unsere Top 5 der deutschen Charts mit I Engineer. Es ist der steilste Aufstieg in unseren Hitlisten für die Band aus Los Angeles. Wir gehen ein Jahr zurück ins Jahr 85. Hier belegten Opus die Spitze unserer Singlecharts mit Life is Life. Der Song befindet sich insgesamt für 27 Wochen in unseren Charts.
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1: Im Studio André Glatzel. Etwa 2 Dutzend Passagiere und Besatzungsmitglieder des evakuierten Hunter-Virus-Kreuzers sind mit einem Sonderflug in den Niederlanden angekommen. Unter den Insassen waren auch 4 Deutsche. Die sollen laut Medienberichten erstmal nach Frankfurt und dann in ihre Heimatbundesländer gebracht werden. Für CSU-Chef Söder ist die 1.000 € Entlastungsprämie vom Tisch. Das hat er in der ARD erklärt. Der Bundesrat hatte das Vorhaben am Freitag gestoppt. Die schwarz-rote Bundesregierung will jetzt über das weitere Vorgehen beraten. Söder spricht sich für Entlastungen über eine Einkommensteuerreform aus. Um mehr Kinderschutz in Deutschland geht es heute bei einem runden Tisch in Berlin. Die Organisation der schwedischen Königin Silvia hat Vertreter aus vielen Bereichen eingeladen, darunter Politik, Wissenschaft und Justiz. Am Ende soll ein Handlungspapier für die Bundesregierung stehen. In den Sonntagsspielen der Fußball-Bundesliga hat es folgende Ergebnisse gegeben. Heidenheim-Köln 3:1, Mainz-Union Berlin 1:3 und HSV Freiburg 3:2.
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3: Viele Wolken sind heute Morgen schon am Start und dazu regnet's in vielen Ecken auch immer mal wieder, teils kann's kräftiger runterkommen. Im Laufe des Tages bleibt's oft grau und nass, im Süden sind auch Gewitter dabei, an der Nordsee später eher Schauer. Die Höchstwerte liegen meistens bei 8 bis 14 Grad, stellenweise auch bis 20 Grad. Morgen geht's wechselhaft weiter mit ein paar Schauern, maximal 16 Grad.
4: P-I-M. Kurz nach 6 an diesem Montag. Guten Morgen.
5: Hallo mit Peter und Marie.
4: Ja, jetzt macht euch mal auf die Socken zum Computer, um euch noch schnell für unser 8-Sekunden-Spiel zu bewerben.
5: Ja, oder ihr nehmt einfach das Handy aus der Hosentasche, denn auch darüber könnt ihr uns erreichen. Schnell noch anmelden, 80s80s.de und die coolen 80s Socken. Jetzt versteht man den Gag von Peter noch viel besser.
4: Aber
5: abstauben.
4: Aber um sich auf die richtigen Socken zu machen, muss man sie eigentlich erstmal gewinnen, nicht? Das ist irgendwie
5: wie
4: mit der Henne und dem Ei so ein bisschen. Gut, aber ihr wisst schon, wie es geht. Billy Ocean, aber jetzt European Queen.

0: Michael Jackson zurzeit in aller Munde durch den Film, durch das Musical. Also Michael Jackson ist wieder voll up to date. Schönen guten Morgen.
1: Guten Morgen hier bei 80s.
0: Spielzeit jetzt bei 80s. Ihr wisst, was das heißt. Es geht um unsere coolen Socken und es geht um 8 Sekunden.
1: Und mit cooler Socke meint er nicht sich selber.
0: Nein, würde ich nie machen.
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0: Siebert? Guten Morgen. Können wir bei dir ein Taxi bestellen?
3: Könnte auch machen.
0: 80s hier, Peter und Marie, hallo.
3: Hallo, grüß euch.
1: Hi.
0: Ja, das war halt der kleine Hinweis. Du bist im Taxi-Business und fährst selber auch oder koordinierst du nur
3: ja,
0: alles?
3: Ja, ich fahre und mir gehört auch die Firma.
1: Was ist dir am allerwichtigsten bei deinen Taxis, Taxen?
3: Was am allerwichtigsten ist, dass meine Mitarbeiter zufrieden sind.
1: Oh, das ist aber toll. Guck mal, der Heiko ist so sympathisch
3: direkt. Weil ich habe gelernt, ohne die Mitarbeiter, also mein Vater hat mir auch mit auf den Weg gegeben, geht es deinen Angestellten gut, dann geht es dir auch gut.
1: Also, hat er recht, kluger Mann, dein Papa.
0: Geht es auch den Fahrgästen dann gut, klar.
3: Ja, ich hoffe es.
1: Das ist nicht so wichtig. Das Hauptsache, den Angestellten geht's gut. Nein, finde ich wirklich ein schönes Credo, ja. Heiko. Hat nicht jeder Arbeitgeber.
0: Jetzt geht es um einen Hit aus den 80ern und du sagst uns nach 8 Sekunden, wer das singt oder wie der Song heißt.
3: Ja? Gut, so machen wir es.
1: Viel Glück. Los geht's.
0: Hier.
1: Okay.
3: Ja, das ist einfach.
0: Ja, dann sag's.
3: Das ist Kim White, Cambodia.
0: Das hört sich sehr gut an. Wir hören die Auflösung.

0: Herzlichen Glückwunsch, Jawohl. Heiko. Das war's natürlich. Dankeschön. Das war alles richtig. Und da brauchen wir gar nicht auf die Neuversion hinweisen von Offenbach Overdrive. Die hört sich fast genauso an, nur den Hauptteil haben sie weggelassen. Ja. Ziemlich frech. Kennst du das auch, das Neue?
1: Nee, kenne ich nicht. Also ich höre brauch's eigentlich, also bei mir in den Taxis läuft ausschließlich, ohne zu schreiben, 80s.
0: So soll das auch sein. Wunderbar.
1: Über DAB Radio.
0: Lieber Heiko, vielen Dank fürs Mitmachen und die Socken sind unterwegs.
1: Ja. Alles klar, Dankeschön.
2: Ciao. Bis dann, ciao.
1: Ciao, tschüss.

0: Es geht auf 6 Uhr zu, das war ein Depeche Mode, Just Can't Get Enough. Einen schönen guten Morgen, Peter-Marie hier.
1: Hallo, schönen Wochenstart bei 80s.
0: Marie, was ist die Postleitzahl von Bochum?
1: Oh, welche von den 9 möchtest du hören?
0: Ach ja, ich weiß hier, die Innenstadt, ich habe es auch gerade gesehen, die Innenstadt hat 44787, kann man nicht so unbedingt wissen, aber wir sind hier in den 80ern und da war das alles noch anders, da gab es nur eine Postleitzahl für Bochum, 4630.
1: So, die kennen wir doch irgendwo her, oder nicht wahr? Weil sie nämlich vorne auf dem Cover von Herbert Grönemeyers Kultalbum Bochum mit draufsteht.
0: Und dieses Album wird heute auf den Tag genau 42 Jahre alt und da waren ja jede Menge Songs drauf, die jeder kennt.
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0: Bochum, nicht nur eine Stadt, für Herbert Grönemeyer ist das ein ganz, ganz persönliches Thema.
1: Ja, da hat er im Schauspielhaus hat er als erstes mal Musik gemacht, aber er war ja auch dann Schauspieler, Boot zum Beispiel als Leutnant Werner. Und da hat er letztens mal gesagt, ich war wahnsinnig oft im Bild, aber ich hatte kaum Text. Vielleicht ist er deswegen Sänger geworden, ich weiß es
0: nicht. Zum Glück. Das Album Bochum hat sich über 2,75 Millionen Mal verkauft. Das ist schon krass.
1: Es steht auf Platz 5 der bestverkauften deutschen Alben und das liegt natürlich an Songs wie diesem hier. Zum 42. Jubiläum des Albums Bochum. Hier ist Herbert Grönemeyer mit Mambo.
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1: Im Studio André Glatzel. Etwa 2 Dutzend Passagiere und Besatzungsmitglieder des evakuierten Hunter-Virus-Kreuzers sind mit einem Sonderflug in den Niederlanden angekommen. Unter den Insassen waren auch 4 Deutsche. Die sollen laut Medienberichten erstmal nach Frankfurt und dann in ihre Heimatbundesländer gebracht werden. Für CSU-Chef Söder ist die 1.000 € Entlastungsprämie vom Tisch. Das hat er in der ARD erklärt. Der Bundesrat hatte das Vorhaben am Freitag gestoppt. Die schwarz-rote Bundesregierung will jetzt über das weitere Vorgehen beraten. Söder spricht sich für Entlastungen über eine Einkommensteuerreform aus. Der Ärzteverband Marburger Bund fordert schärfere Regeln beim Verkauf von Alkohol. Schnaps und Likör sollten nur noch in speziellen Alkoholshops zu kaufen sein und nicht mehr in Supermärkten oder Tankstellen, so die Ärztevertreter. So sollen vor allem junge Menschen besser geschützt werden. Spannung pur im Abstiegskampf der Fußball-Bundesliga. Nach einem 3:1-Sieg gegen Köln ist Heidenheim jetzt punktgleich mit den direkten Konkurrenten St. Pauli und Wolfsburg. Union Berlin hat ebenfalls mit 3:1 gegen Mainz gewonnen und der HSV besiegte Freiburg mit 3:2.
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2: Viele Wolken sind heute Morgen schon am Start und dazu regnet's in vielen Ecken auch immer mal wieder, teils kann's kräftiger runterkommen. Im Laufe des Tages bleibt's oft grau und nass, im Süden sind auch Gewitter dabei, an der Nordsee später eher Schauer. Die Höchstwerte liegen meistens bei 8 bis 14 Grad, stellenweise auch bis 20 Grad. Morgen geht's wechselhaft weiter mit ein paar Schauern, maximal 16 Grad.
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3: Um kurz nach 6 geht's weiter mit Peter und Marie. Hallo.
4: Guten Morgen bei 80s.
3: Ja, um den 1. Mai war es ja richtig schön warm in Deutschland. Da kann man sich gar nicht vorstellen, dass es ja noch die berühmten Eisheiligen gibt.
4: Hin und wieder überkommen sie uns ja dann doch nochmal. Aber ich habe mal nachgeguckt, in den 80ern, da war das Ganze schon weniger konstant kalt. Also es muss nicht sein, dass wir uns den Hintern abfrieren.
3: Nee, und keine Angst vor der kalten Sophie am 15. Mai. Da sollte man ja die Pflanzen halt nicht rausgesetzt haben, weil es könnte noch mal kalt werden. Ich glaube nicht dran, aber wir werden das mal sehen. Meine Pflanzen sind draußen und die werden das auch aushalten.
4: So, die sind hart im Nehmen, Peters Pflänzchen.
3: Ja, so wie ich, genau. Wir hören Musik jetzt von The Police. Don't stand so close to me.

0: Calling America, das Electric Light Orchestra. Schönen guten Morgen.
1: Guten Morgen, ihr Lieben.
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0: so ein unverwechselbarer Sound. Er gilt ja bis heute als einer der bedeutendsten Vertreter und Mitbegründer dieser Musikrichtung, Bob Marley. Und er ist genau heute, am 11. Mai auf den Tag 1981 verstorben.
1: Ja, bei ihm wurde Krebs diagnostiziert und Bob Marley war ja Rastafari-Anhänger. Und deswegen konnte und wollte er sich wegen dieses Glaubens nicht schulmedizinisch behandeln lassen, denn das schließt diese Religion aus. Die Musik ist toll, mit der Religion habe ich so meine Schwierigkeiten. Man verehrt den äthiopischen Kaiser Haile Selassie. Und ja, wie gesagt, man lehnt alles Moderne ab und die Ernährungsvorschriften sind auch sehr streng. Und das Tragen ungekämmter Bärte und Haare ist ebenfalls Vorschrift. So hat es Bob Marley auch gehalten, aber er lebt auch heute noch weiter durch Tonträger, durch Merchandising-Artikel wie T-Shirts. Da wird noch jede Menge verkauft.
0: Und vor allem hört ihr ihn noch bei uns im Reggae Radio in der kostenfreien 80s Sender-App und im Web. Da findet ihr ihn neben vielen anderen tollen Reggae-Künstlern aus den 80ern.
1: Heute, am Todestag von Bob Marley, hören wir ihn mit

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1: Im Studio André Glatzel. Nach dem tödlichen Hunter-Virus-Ausbruch auf einem Kreuzfahrtschiff im Atlantik sind 4 deutsche Passagiere jetzt im niederländischen Eindhoven gelandet. Sie sollen laut Medienberichten erst nach Frankfurt und dann wieder nach Hause gebracht werden. Insgesamt waren 26 Personen an Bord des Sonderflugs, alle ohne Symptome. CSU-Chef Söder hat der Entlastungsprämie für Arbeitnehmer eine Absage erteilt. Für ihn sind die Pläne nach dem Nein des Bundesrates vom Tisch, so Söder in der ARD. Morgen kommen Union und SPD im Koalitionsausschuss zusammen, um über das weitere Vorgehen zu beraten. Altkanzler Schröder als Vermittler im Ukraine-Krieg? Die Bundesregierung hat diesen Vorschlag von Kreml-Chef Putin als Scheinangebot bezeichnet. Die SPD ist sich bei dem Thema uneins. Der SPD-Außenpolitiker Armetovic sagte dem Spiegel, jedes Angebot müsse geprüft werden, wie verlässlich es ist. In den Sonntagsspielen der Fußball-Bundesliga hat es folgende Ergebnisse gegeben. Heidenheim-Köln 3:1, Mainz-Union-Berlin 1:3 und HSV Freiburg 3:2.
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3: Viele Wolken sind heute Morgen schon am Start und dazu regnet's in vielen Ecken auch immer mal wieder, teils kann's kräftiger runterkommen. Im Laufe des Tages bleibt's oft grau und nass, im Süden sind auch Gewitter dabei, an der Nordsee später eher Schauer. Die Höchstwerte liegen meistens bei 8 bis 14 Grad, stellenweise auch bis 20 Grad. Morgen geht's wechselhaft weiter mit ein paar Schauern, maximal 16 Grad.
4: 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Alles Wichtige auf den Punkt. Weiter geht's hier mit Peter und Marie. Guten Morgen.
5: Hallo an diesem Montag. Und ja, beim Wort Montag zuckt der eine zusammen, aber der andere denkt sich, ah, warte mal, da war doch was. Ja, ja, da war was. Und das kommt hier gleich.
4: Nämlich eine neue Folge von meinen Pop-Stories als Podcast.
5: Ja.
4: Und ich kann schon mal verraten, es geht um einen Song, der nicht nur am Ende so ausgefadet ist, also die Musik wird immer leiser und dann ist Schluss. Nein, dieser Song fängt auch so an. Und das ist ja ziemlich ungewöhnlich, nicht? Dass Musik am Anfang so eingefadet wird, also gibt eigentlich keinen richtigen Anfang.
5: Ja, darf ich schon verraten, was das bedeuten soll?
4: Ja, natürlich.
5: Es soll die Unendlichkeit darstellen. So, vielleicht weiß der eine oder andere jetzt schon, um welchen Song es sich handelt. Mehr erzählt Peter euch gleich dazu.
4: Absolut. Vorher gibt's Musik und zwar von Madonna. Open Your Heart.

0: Girls just wanna have fun, das war Cyndi Lauper. Einen schönen Montag, hallo.
1: Hallo, und ja, der Montag ist ja generell bei uns schön, denn es gibt eine neue Folge von Peters Pop Story in Podcastlänge. Ab jetzt für euch abrufbar in der kostenfreien 80s Sender-App und im Web. Und welchen Song hast du dir denn heute vorgenommen, Peter?
0: Ja, es gibt einen wunderschönen Song aus einem wunderschönen Film von einem Sänger, der eigentlich kurz vorher fast alles verloren hatte. Es geht um Limahl.
1: Mm.
0: Ja, Kajagoogoo kennen wir ja alle und die Band hat ihn rausgeworfen, also behaupten die. Er sagt, er wäre freiwillig gegangen, wie auch immer. Jedenfalls stand der Mann da völlig alleine, ohne großen Hit. Und auf einmal kommt da Giorgio Moroder über den Weg gelaufen. Der hat nämlich gerade an dem amerikanischen Soundtrack für den Film Die unendliche Geschichte gearbeitet. Ja, und der Rest ist Geschichte und ein Teil der Geschichte werde ich euch erzählen und das ist wirklich sehr spannend in meiner neuen Folge.
1: Findet ihr in der App und im Web und den Song dazu, den hören wir uns jetzt einfach mal direkt an. Limahl.

0: Wir sind's, Peter und Marie, ihr hört 80s.
1: Hier bei uns bekommt ihr ganz zuverlässig den coolen Sound der 80er geliefert und das auch noch fein säuberlich sortiert. 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
0: Und wir haben jetzt eine Dame aus dem Funk and Soul Radio, eine ganz besondere Dame, nämlich Aretha Franklin. Der Rolling Stone, der wählte sie vor kurzem zur größten Sängerin aller Zeiten.
1: Ja, sie war auch die Lieblingssängerin von Ex-Präsident Barack Obama und auch Bill Clinton lud sie zur Amtseinführung ein.
0: Sie hat sich schon früh für Bürgerrechte, vor allem der Farbigen, und auch für die Rechte der Frauen eingesetzt. Respect war eine der Hymnen schon in den 60ern.

Leute nennen ihre Stimme übermenschlich. 18 Grammys hat sie gewonnen, 75 Millionen Tonträger verkauft. Wir wollen sie ehren mit ihrer Musik. Was sonst? Hier ist Aretha Franklin, Who's

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1: Im Studio André Glatzel. Nach dem tödlichen Hunter-Virus-Ausbruch auf einem Kreuzfahrtschiff im Atlantik sind 4 deutsche Passagiere jetzt im niederländischen Eindhoven gelandet. Sie sollen laut Medienberichten erst nach Frankfurt und dann wieder nach Hause gebracht werden. Insgesamt waren 26 Personen an Bord des Sonderflugs, alle ohne Symptome. CSU-Chef Söder hat der Entlastungsprämie für Arbeitnehmer eine Absage erteilt. Für ihn sind die Pläne nach dem Nein des Bundesrates vom Tisch, so Söder in der ARD. Morgen kommen Union und SPD im Koalitionsausschuss zusammen, um über das weitere Vorgehen zu beraten. Grüne und CDU in Baden-Württemberg wollen heute ihren Koalitionsvertrag offiziell unterzeichnen. Am Wochenende hatte es dafür auf beiden Parteitagen grünes Licht gegeben. Übermorgen soll dann im Landtag Cem Özdemir zum neuen Ministerpräsidenten gewählt werden. Der Abstiegs-Showdown in der Fußball-Bundesliga ist perfekt. Heidenheim hat einen 3:1-Sieg gegen Köln geholt und ist vor dem letzten Spieltag punktgleich mit den Konkurrenten St. Pauli und Wolfsburg. Außerdem setzte sich Union Berlin ebenfalls mit 3:1 gegen Mainz durch und der HSV gewann mit 3:2 gegen Freiburg.
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3: Ziemlich grau ist's heute Morgen erstmal. Dazu kommt von Westen her immer wieder Regen rein. Und im Süden sind auch kräftige Gewitter dabei. Später bleibt's insgesamt unbeständig. An der Nordsee wird's nach trockenen Phasen auch mal nass. Und dazu kann's stellenweise windig werden mit Sturmböen. Die Höchstwerte liegen zwischen 8 und 20 Grad. Morgen gibt's weiter Wolken und nur vereinzelt Schauer bei maximal 16 Grad.
4: P-I-M. 2 Stunden haben wir schon hinter uns. Wir sind in der Morningshow. Schönen guten Morgen.
5: Hallo, hier sind Peter und Marie. Und ganz liebe Grüße nach Hamburg.
4: Ja, denn da starten heute die Pfingstferien. Das ist ja so unterschiedlich in Deutschland. Manche Bundesländer haben nur einen Tag, dafür aber den Brückentag. Manche, wie

0: Hessen oder Sachsen haben gar nichts von Ferien und Hamburg, naja, immerhin eine ganze Woche. Allerdings sind die Ferien ja Pfingsten schon wieder längst vorbei, nicht? Irgendwie etwas durcheinander. Aber
1: ja, aber das hat ja auch System, damit nicht alle gleichzeitig irgendwo ein schönes Wochenende verbringen wollen oder die Ferien machen. Da kommt ja keiner mehr über die Straßen, nicht wahr?
0: Ja, das stimmt schon. Aber Pfingstferien vor Pfingsten schon vorbei eine Woche. Also gut, wo immer ihr auch seid, was immer ihr auch macht, die Musik ist immer gleich gut und so soll es auch sein. Und da starten wir jetzt mal mit Rick Springfield's Celebrate Youth.

0: für die ewige Jugend. Forever Young, das war ein Alphaville. Montag früh, schönen guten Morgen.
1: 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Und wir laden euch ein. Und zwar zu unserer Opening Night, zum Wave-Gotik-Treffen am Freitag vor Pfingsten in Leipzig.
0: Alles, was ihr dafür tun müsst, ist euch eintragen bei 80s80s.de. Und das haben schon so einige gemacht. Zum Beispiel der Hörer oder die Hörerin, die wir jetzt dran haben.
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0: Guten Morgen Carsten, Peter und Marie von 80s 80s hier.
1: Hallo.
3: Hi, grüß dich.
0: Wir haben ja festgestellt, dass du dich angemeldet hast bei 80s80s.de, um Pfingsten in Leipzig zu sein, ne?
3: Genau, richtig, ja.
1: WGT-Treffen. Erzähl doch mal, was verbindest du mit dieser Musik, mit der Szene? Bist du so richtig tief drin oder ab und zu mal nur ein Gast?
3: Also nur ein Gast wäre jetzt wahrscheinlich falsch. Ich bin seit Ende der 80er in der Szene und das WGT ist für mich wie eine Art Heimat. Also liegt natürlich auch nicht so weit weg von mir. Ne? Chemnitz ist ja in der Nähe. Und nein, das ist für mich ein Familientreffen, eine wunderschöne Zeit, viele wunderbare Menschen, tolle Band natürlich.
0: Auf wen freut sich denn besonders?
3: 30 Jahren. Dieses Jahr bin ich sehr gespannt, muss ich echt sagen, da ich ein Kind der 80er bin, auf Kim Wilde.
0: Hätten wir gar nicht vermutet, dass die da ist, ne? Weil, aber na gut, die ist ja auch durchaus ein bisschen in der Richtung unterwegs manchmal, aber nicht so offensichtlich.
3: Aber da freue ich mich trotzdem sehr drauf.
0: Ja. Und sag mal, wirst du denn auch was Besonderes dann anziehen irgendwie oder gehst du da so hin, wie du normal auch rumläufst?
3: Also alles außer bunt.
0: Alles außer bunt.
3: Also natürlich schön schwarz gekleidet, das gehört einfach dazu und ich werde mich auch auf dem viktorianischen Picknick mich da dementsprechend zeigen.
0: Ja, dann bist du Teil des 80s 80s WGT Opening in dieser Nacht und die wird sehr besonders, kann ich dir versprechen. Da haben wir uns einiges überlegt und ich denke mal, du wirst einen schönen Abend haben.
3: Das freut mich sehr.
1: Herzlichen Glückwunsch, du bist dabei.
3: Freut mich.
1: Wirst das spektakuläre Live-Painting miterleben. Es gibt natürlich schwarze Drinks, es gibt ein tolles DJ-Set, was genau diese Musik trifft, die du gerade beschrieben hast. Und somit freuen wir uns auf einen tollen Abend mit dir.
3: Ich freue mich genauso. Sehr schön.
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1: Die US-Synthie-Pop-Band Animotion stürmt 1986 von Platz 74 hoch in unsere Top 5 der deutschen Charts mit I Engineer. Es ist der steilste Aufstieg in unseren Hitlisten für die Band aus Los Angeles. Wir gehen ein Jahr zurück ins Jahr 85. Hier belegten Opus die Spitze unserer Singlecharts mit Life is Life. Der Song befindet sich insgesamt für 27 Wochen in unseren Charts.
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2: Im Studio André Glatzel. Etwa 2 Dutzend Passagiere und Besatzungsmitglieder des evakuierten Hunter-Virus-Kreuzers sind mit einem Sonderflug in den Niederlanden angekommen. Unter den Insassen waren auch 4 Deutsche. Die sollen laut Medienberichten erstmal nach Frankfurt und dann in ihre Heimatbundesländer gebracht werden. Für CSU-Chef Söder ist die 1.000 € Entlastungsprämie vom Tisch. Das hat er in der ARD erklärt. Der Bundesrat hatte das Vorhaben am Freitag gestoppt. Die schwarz-rote Bundesregierung will jetzt über das weitere Vorgehen beraten. Söder spricht sich für Entlastungen über eine Einkommensteuerreform aus. Der Ärzteverband Marburger Bund fordert schärfere Regeln beim Verkauf von Alkohol. Schnaps und Likör sollten nur noch in speziellen Alkoholshops zu kaufen sein und nicht mehr in Supermärkten oder Tankstellen, so die Ärztevertreter. So sollen vor allem junge Menschen besser geschützt werden. In den Sonntagsspielen der Fußball-Bundesliga hat es folgende Ergebnisse gegeben. Heidenheim-Köln 3:1, Mainz-Union-Berlin 1:3 und HSV Freiburg 3:2.
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3: Ziemlich grau ist's heute Morgen erstmal. Dazu kommt von Westen her immer wieder Regen rein und im Süden sind auch kräftige Gewitter dabei. Später bleibt's insgesamt unbeständig. An der Nordsee wird's nach trockenen Phasen auch mal nass und dazu kann's stellenweise windig werden mit Sturmböen. Die Höchstwerte liegen zwischen 8 und 20 Grad. Morgen gibt's weiter Wolken und nur vereinzelt Schauer bei maximal 16 Grad.
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4: Halb 8 ist durch, aber es ist immer noch Montag früh am 11. Mai. Schönen guten Morgen.
5: Mit Peter und Marie, hallo.
4: Ja, jetzt macht euch mal auf die Socken zum Computer, um euch noch schnell für unser 8-Sekunden-Spiel zu bewerben.
5: Ja, oder ihr nehmt einfach das Handy aus der Hosentasche, denn auch darüber könnt ihr uns erreichen. Schnell noch anmelden, 80s80s.de und die coolen 80s Socken. Jetzt versteht man den Gag von Peter noch viel besser.
4: Aber
5: abstauben.
4: Aber um sich auf die richtigen Socken zu machen, muss man sie eigentlich erstmal gewinnen, nicht? Das ist irgendwie
5: das ist
4: wie der Henne und dem Ei so ein bisschen. Gut, aber ihr wisst schon, wie es geht. Frankie Goes to Hollywood haben wir jetzt mit 2 Tribes.

0: Michael Jackson zurzeit in aller Munde durch den Film, durch das Musical. Also Michael Jackson ist wieder voll up to date. Schönen guten Morgen.
1: Guten Morgen hier bei 80s.
0: Quizzeit jetzt bei 80s. Ihr wisst, was das heißt. Es geht um unsere coolen Socken und es geht um 8 Sekunden.
1: Und mit cooler Socke meint er nicht sich selber.
0: Nein, würde ich nie machen.
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0: Siebert? Guten Morgen. Können wir bei dir ein Taxi bestellen?
3: Auch 80s
0: hier, Peter und Marie, hallo.
3: Hallo, grüß euch.
1: Hi.
0: Ja, das war halt der kleine Hinweis. Du bist im Taxi-Business und fährst selber auch oder koordinierst du nur
3: ja,
0: alles?
3: Ja, ich fahre und mir gehört auch die Firma.
1: Was ist dir am allerwichtigsten bei deinen Taxis? Taxen?
3: Was am allerwichtigsten ist, dass meine Mitarbeiter zufrieden sind.
1: Oh, das ist aber toll. Guck mal, der Heiko ist so sympathisch
3: direkt. Weil ich habe gelernt, ohne 40 Mitarbeiter, also mein Vater hat mir auch mit auf den Weg gegeben, geht es deinen Angestellten gut, dann geht es dir auch gut.
1: Also, hat er recht? Kluger Mann, dein Papa.
0: Geht es auch den Fahrgästen dann gut, klar.
3: Ja, ich hoffe es.
1: Das ist nicht so wichtig. Das Hauptsache, den Angestellten geht es gut. Nein, finde ich wirklich ein schönes Credo, ja. Heiko. Hat nicht jeder Arbeitgeber.
0: Jetzt geht es um einen Hit aus den 80ern und du sagst uns nach 8 Sekunden, wer das singt oder wie der Song heißt.
3: Ja? Gut,
0: so machen wir es. Viel Glück.
1: Ja, los geht's. Okay.
3: Ja, das ist einfach.
0: Ja, dann sag's.
3: Das ist Kim White, Cambodia.
0: Das hört sich sehr gut an. Wir hören die Auflösung.

0: Herzlichen Glückwunsch, Heiko. Das war's natürlich.
1: Dankeschön. Das war alles richtig.
0: Und da brauchen wir gar nicht auf die Neuversion hinweisen von Offenbach Overdrive. Die hört sich fast genauso an, nur den Hauptteil haben sie weggelassen. Yeah. Ziemlich frech. Kennst du das auch, das Neue?
1: Nee, kenne ich nicht. Also ich höre eigentlich, nicht. Also bei mir in den Taxis läuft ausschließlich, ohne zu schreiben, 80s.
0: So soll das auch sein. Wunderbar.
1: Über DAB Radio.
0: Lieber Heiko, vielen, vielen Dank fürs Mitmachen und die Socken sind unterwegs.
1: Ja. Alles klar, Dankeschön.
2: Ciao. Bis dann, ciao.
1: Ciao, tschüss.

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1: Peter und Marie hier bei 80s 80s, hallo!
2: Ja, kommen wir zur Band Cock Robin. Die hatten so einige Erfolge, zum Beispiel The Promise You Made. Das war ein Top-Ten-Hit fast in der ganzen Welt. Und dann kam kurze Zeit später Just Around the Corner und das war wieder ein riesiger Erfolg. Ja, allerdings fast nur in Deutschland, vor allem in ihrer Heimat USA. Da war das keine ganz große Nummer und trotzdem ist es ein ganz toller Song. 1987 für 3 Monate in den deutschen Charts vertreten, über den Sommer hinaus und das ist unsere Maxi am Morgen.
1: Noch mehr davon findet ihr bei uns in der kostenfreien Sender-App und im Web in unserem kostenfreien Maxi-Radio.

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1: Im Studio André Glatzel. Etwa 2 Dutzend Passagiere und Besatzungsmitglieder des evakuierten Hunter-Virus-Kreuzers sind mit einem Sonderflug in den Niederlanden angekommen. Unter den Insassen waren auch 4 Deutsche. Die sollen laut Medienberichten erstmal nach Frankfurt und dann in ihre Heimatbundesländer gebracht werden.

0: Um mehr Kinderschutz in Deutschland geht es heute bei einem runden Tisch in Berlin. Die Organisation der schwedischen Königin Silvia hat Vertreter aus vielen Bereichen eingeladen, darunter Politik, Wissenschaft und Justiz. Am Ende soll ein Handlungspapier für die Bundesregierung stehen. Spannung pur im Abstiegskampf der Fußball-Bundesliga. Nach einem 3:1-Sieg gegen Köln ist Heidenheim jetzt punktgleich mit den direkten Konkurrenten St. Pauli und Wolfsburg. Union Berlin hat ebenfalls mit 3:1 gegen Mainz gewonnen und der HSV besiegte Freiburg mit 3:2.
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2: Ziemlich grau ist's heute Morgen erstmal. Dazu kommt von Westen her immer wieder Regen rein und im Süden sind auch kräftige Gewitter dabei. Später bleibt's insgesamt unbeständig. An der Nordsee wird's nach trockenen Phasen auch mal nass und dazu kann's stellenweise windig werden mit Sturmböen. Die Höchstwerte liegen zwischen 8 und 20 Grad. Morgen gibt's weiter Wolken und nur vereinzelt Schauer bei maximal 16 Grad.
3: P-I-M. 8 Uhr ist schon durch, aber ihr seid noch völlig richtig in der Morningshow. Schönen guten Morgen.
4: Hallo, hier sind Peter und Marie.
3: Ja, um den 1. Mai war es ja richtig schön warm in Deutschland. Da kann man sich gar nicht vorstellen, dass es ja noch die berühmten Eisheiligen gibt.
4: Hin und wieder überkommen sie uns ja dann doch nochmal. Aber ich habe mal nachgeguckt, in den 80ern, da war das Ganze schon weniger konstant kalt. Also es muss nicht sein, dass wir uns den Hintern abfrieren.
3: Nee, und keine Angst vor der kalten Sophie am 15. Mai. Da sollte man ja die Pflanzen halt nicht rausgesetzt haben, weil es könnte nochmal kalt werden. Ich glaube nicht dran, aber wir werden das mal sehen. Meine Pflanzen sind draußen und die werden das auch aushalten.
4: So, die sind hart im Nehmen, Peters Pflänzchen.
3: Ja, so wie ich, genau. Wir hören Musik jetzt von Aztec Camera Somewhere in My Heart.

0: Into the Groove, einer der unzähligen Hits von Madonna. Schönen guten Morgen.
1: Guten Morgen, ihr Lieben.
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0: so ein unverwechselbarer Sound. Er gilt ja bis heute als einer der bedeutendsten Vertreter und Mitbegründer dieser Musikrichtung, Bob Marley. Und er ist genau heute, am 11. Mai auf den Tag 1981 verstorben.
1: Ja, bei ihm wurde Krebs diagnostiziert und Bob Marley war ja Rastafari-Anhänger. Und deswegen konnte und wollte er sich wegen dieses Glaubens nicht schulmedizinisch behandeln lassen, denn das schließt diese Religion aus. Die Musik ist toll, mit der Religion habe ich so meine Schwierigkeiten. Man verehrt den äthiopischen Kaiser Haile Selassie. Und ja, wie gesagt, man lehnt alles Moderne ab und die Ernährungsvorschriften sind auch sehr streng. Und das Tragen ungekämmter Bärte und Haare ist ebenfalls Vorschrift. So hat es Bob Marley auch gehalten, aber er lebt auch heute noch weiter durch Tonträger, durch Merchandising-Artikel wie T-Shirts. Da wird noch jede Menge verkauft.
0: Und vor allem hört ihr ihn noch bei uns im Reggae Radio in der kostenfreien 80s Sender-App und im Web. Da findet ihr ihn neben vielen anderen tollen Reggae-Künstlern aus den 80ern.
1: Heute am Todestag von Bob Marley hören wir ihn mit den Wailers zusammen. Buffalo.

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1: Im Studio André Glatzel. Nach dem tödlichen Hunter-Virus-Ausbruch auf einem Kreuzfahrtschiff im Atlantik sind 4 deutsche Passagiere jetzt im niederländischen Eindhoven gelandet. Sie sollen laut Medienberichten erst nach Frankfurt und dann wieder nach Hause gebracht werden. Insgesamt waren 26 Personen an Bord des Sonderflugs, alle ohne Symptome. CSU-Chef Söder hat der Entlastungsprämie für Arbeitnehmer eine Absage erteilt. Für ihn sind die Pläne nach dem Nein des Bundesrates vom Tisch, so Söder in der ARD. Morgen kommen Union und SPD im Koalitionsausschuss zusammen, um über das weitere Vorgehen zu beraten. Wien ist wieder im ESC-Fieber. In Österreichs Hauptstadt ist die Woche des Eurovision Song Contests mit einer großen Parade eröffnet worden. 35 Länder gehen dieses Jahr an den Start. Weil auch Israel antritt, boykottieren Spanien und weitere Länder den ESC dieses Jahr. In den Sonntagsspielen der Fußball-Bundesliga hat es folgende Ergebnisse gegeben. Heidenheim-Köln 3:1, Mainz-Union Berlin 1:3 und HSV Freiburg 3:2.
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3: Ziemlich grau ist's heute Morgen erstmal. Dazu kommt von Westen her immer wieder Regen rein und im Süden sind auch kräftige Gewitter dabei. Später bleibt's insgesamt unbeständig. An der Nordsee wird's nach trockenen Phasen auch mal nass und dazu kann's stellenweise windig werden mit Sturmböen. Die Höchstwerte liegen zwischen 8 und 20 Grad. Morgen gibt's weiter Wolken und nur vereinzelt Schauer bei maximal 16 Grad.
4: 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Alles Wichtige auf den Punkt. Weiter geht's hier mit Peter und Marie. Guten Morgen.
5: Hallo an diesem Montag. Und ja, beim Wort Montag zuckt der eine zusammen, aber der andere denkt sich, ah, warte mal, da war doch was. Ja, ja, da war was. Und das kommt hier gleich.
4: Nämlich eine neue Folge von meinen Pop-Stories als Podcast.
5: Ja.
4: Und ich kann schon mal verraten, es geht um einen Song, der nicht nur am Ende so ausgefadet ist, also die Musik wird immer leiser und dann ist Schluss. Nein, dieser Song fängt auch so an. Und das ist ja ziemlich ungewöhnlich, nicht? Dass Musik am Anfang so eingefadet wird, also gibt eigentlich keinen richtigen Anfang.
5: Ja, darf ich schon verraten, was das bedeuten soll?
4: Ja, natürlich.
5: Es soll die Unendlichkeit darstellen. So, vielleicht weiß der eine oder andere jetzt schon, um welchen Song es sich handelt. Mehr erzählt Peter euch gleich dazu.
4: Absolut. Vorher gibt's Musik und zwar von Mr. Kiri.

0: Die süßen Träume am frühen Morgen. Sweet Dreams are made of this von den Eurythmics. Einen schönen Montag, hallo.
1: Hallo. Und ja, der Montag ist ja generell bei uns schön, denn es gibt eine neue Folge von Peters Pop Story in Podcastlänge. Ab jetzt für euch abrufbar in der kostenfreien 80s Sender-App und im Web. Und welchen Song hast du dir denn heute vorgenommen, Peter?
0: Ja, es gibt einen wunderschönen Song aus einem wunderschönen Film von einem Sänger, der eigentlich kurz vorher fast alles verloren hatte. Es geht um Limahl.
1: Mm.
0: Ja, Kajagoogoo kennen wir ja alle und die Band hat ihn rausgeworfen, also behaupten die. Er sagt, er wäre freiwillig gegangen, wie auch immer. Jedenfalls stand der Mann da völlig alleine, ohne großen Hit. Und auf einmal kommt da Giorgio Moroder über den Weg gelaufen. Der hat nämlich gerade an dem amerikanischen Soundtrack für den Film Die unendliche Geschichte gearbeitet. Ja, und der Rest ist Geschichte und ein Teil der Geschichte werde ich euch erzählen und das ist wirklich sehr spannend in meiner neuen Folge.
1: Findet ihr in der App und im Web und den Song dazu, den hören wir uns jetzt einfach mal direkt an. Ist Limahl mit der Never Ending Story.

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1: Ihr wisst Bescheid, der coole Sound der 80er, der wartet ja auch in der kostenfreien Sender-App auf euch. Da haben wir ganz viele verschiedene Radios, vom Love Radio über Funk and Soul bis hin zum Rock Radio. Und aus genau diesem kommt jetzt der nächste Song.
0: Ja, und der stammt von The Outfield und heißt Your Love. Und dann könnte man meinen, oh, das ist ein schöner Liebessong. Ja, ganz so ist das nicht. Wenn man mal auf den Text achtet, dann stellt man fest, dass der Sänger da sagt, ach, es wäre mal ganz schön, wenn die Frau mal ein paar Tage verschwinden würde, dann könnte ich sie vielleicht mit einer anderen betrügen. Also ganz so harmlos ist der Song nicht, aber trotzdem wunderschön. Hier sind The Outfield.

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1: Im Studio André Glatzel. Nach dem tödlichen Hunter-Virus-Ausbruch auf einem Kreuzfahrtschiff im Atlantik sind 4 deutsche Passagiere jetzt im niederländischen Eindhoven gelandet. Sie sollen laut Medienberichten erst nach Frankfurt und dann wieder nach Hause gebracht werden. Insgesamt waren 26 Personen an Bord des Sonderflugs, alle ohne Symptome. Um mehr Kooperation beim Thema Rüstung geht es heute beim Besuch von Boris Pistorius in der Ukraine. Der Bundesverteidigungsminister ist da morgen in Kiew angekommen. Deutschland sei nicht mehr nur Unterstützer, sondern die Ukraine längst ein strategischer Partner, etwa bei der Entwicklung von Drohnen, so Pistorius. CSU-Chef Söder hat der Entlastungsprämie für Arbeitnehmer eine Absage erteilt. Für ihn sind die Pläne nach dem Nein des Bundesrates vom Tisch, so Söder in der ARD. Morgen kommen Union und SPD im Koalitionsausschuss zusammen, um über das weitere Vorgehen zu beraten. In den Sonntagsspielen der Fußball-Bundesliga hat es folgende Ergebnisse gegeben. Heidenheim-Köln 3:1, Mainz-Union-Berlin 1:3 und HSV Freiburg 3:2.
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3: Viele Wolken bestimmen den Vormittag. Dazu ist es in vielen Ecken nass und Richtung Südosten können später auch kräftige Gewitter dazukommen. Im Lauf des Tages bleibt's wechselhaft mit Regen oder Schauern, an der Nordsee auch mal mit Sturmböen dabei. Die Höchstwerte liegen zwischen 8 und 21 Grad. Morgen dann Sonne und Wolken, ab und zu ein Schauer, maximal um 15 Grad.
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5: Auf den Punkt informiert. Es ist kurz nach 9. Peter und Marie hier immer noch im Studio.
6: Ja, ihr Lieben, schönen Montag von uns. Und ganz liebe Grüße nach Hamburg.
5: Ja, denn da starten heute die Pfingstferien. Das ist ja so unterschiedlich in Deutschland. Nicht manche Bundesländer haben nur einen Tag, dafür aber den Brückentag. Manche wie Hessen oder Sachsen haben gar nichts von Ferien. Und Hamburg, naja, immerhin eine ganze Woche. Allerdings sind die Ferien ja Pfingsten schon wieder längst vorbei, nicht? Irgendwie etwas durcheinander. Aber
6: Das hat ja auch System, damit nicht alle gleichzeitig irgendwo ein schönes Wochenende verbringen wollen oder die Ferien machen. Da kommt ja keiner mehr über die Straßen, nicht wahr?
5: Ja, das stimmt schon, aber Pfingstferien vor Pfingsten schon vorbei eine Woche. Also gut, wo immer ihr auch seid, was immer ihr auch macht, die Musik ist immer gleich gut und so soll es auch sein. Und da starten wir jetzt mal mit Boy Meets Girl, Waiting for a Star to

0: Time After Time, Cyndi Lauper. Montag früh, schönen guten Morgen.
1: 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Und wir laden euch ein. Und zwar zu unserer Opening Night, zum Wave-Gotik-Treffen am Freitag vor Pfingsten in Leipzig.
0: Alles, was ihr dafür tun müsst, ist euch einzutragen bei 80s80s.de. Und das haben schon so einige gemacht. Zum Beispiel der Hörer oder die Hörerin, die wir jetzt dran haben.
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0: Guten Morgen Carsten, Peter und Marie von 80s80s hier.
1: Hallo.
3: Hi, grüß dich.
0: Wir haben ja festgestellt, dass du dich angemeldet hast bei 80s80s.de, um Pfingsten in Leipzig zu sein, ne?
3: Genau, richtig, ja.
0: WGT-Treffen.
1: Dann erzähl doch mal, was verbindest du mit dieser Musik, mit der Szene? Bist du so richtig tief drin oder ab und zu mal nur ein Gast?
3: Also nur ein Gast wäre jetzt wahrscheinlich falsch. Ich bin seit Ende der 80er in der Szene und das WGT ist für mich wie eine Art Heimat. Also liegt natürlich auch nicht so weit weg von mir. Ne? Chemnitz ist ja in der Nähe und nein, das ist für mich ein Familientreffen, eine wunderschöne Zeit, viele wunderbare Menschen, tolle Band natürlich.
0: Ja, auf wen freust du dich denn besonders?
3: 30 Jahren. Dieses Jahr bin ich sehr gespannt, muss ich echt sagen, da ich ein Kind der 80er bin, auf Kim Wilde.
0: Hätten wir gar nicht vermutet, dass die da ist, ne? Weil, aber na gut, sie ist ja auch durchaus ein bisschen in der Richtung unterwegs manchmal, aber nicht so offensichtlich.
3: Aber da freue ich mich trotzdem sehr drauf.
0: Ja. Und sag mal, wirst du denn auch was Besonderes dann anziehen irgendwie oder gehst du da so hin, wie du normal auch rumläufst?
3: Also alles außer bunt.
0: Alles außer bunt.
3: Also natürlich schön schwarz gekleidet, das gehört einfach dazu und ich werde mich auch auf dem viktorianischen Picknick mich da dementsprechend zeigen.
0: Ja, dann bist du Teil des 80s80s WGT Opening in dieser Nacht und die wird sehr besonders, kann ich dir versprechen. Da haben wir uns einiges überlegt und ich denke mal, du wirst einen schönen Abend haben.
3: Das freut mich sehr.
1: Herzlichen Glückwunsch, du bist dabei.
3: Freut mich.
1: Du wirst das spektakuläre Live-Painting miterleben. Es gibt natürlich schwarze Drinks, es gibt ein tolles DJ-Set, was genau diese Musik trifft, die du gerade beschrieben hast. Und somit freuen wir uns auf einen tollen Abend mit dir.
3: Ich freue mich genauso. Sehr schön.
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1: Die US-Synthie-Pop-Band Animotion stürmt 1986 von Platz 74 hoch in unsere Top 5 der deutschen Charts mit I Engineer. Es ist der steilste Aufstieg in unseren Hitlisten für die Band aus Los Angeles. Wir gehen ein Jahr zurück ins Jahr 85. Hier belegten Opus die Spitze unserer Singlecharts mit Life is Life. Der Song befindet sich insgesamt für 27 Wochen in unseren Charts.
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1: Im Studio André Glatzel. Etwa 2 Dutzend Passagiere und Besatzungsmitglieder des evakuierten Hunter-Virus-Kreuzers sind mit einem Sonderflug in den Niederlanden angekommen. Unter den Insassen waren auch 4 Deutsche. Die sollen laut Medienberichten erstmal nach Frankfurt und dann in ihre Heimatbundesländer gebracht werden. Deutschland und die Ukraine wollen beim Thema Rüstung enger zusammenarbeiten. Bundesverteidigungsminister Pistorius ist heute für Gespräche in Kiew. Da geht es etwa um Drohnen. Die technologischen Sprünge sind beachtlich, sagt Pistorius. Und Deutschland und die NATO können davon profitieren. Grüne und CDU in Baden-Württemberg wollen heute ihren Koalitionsvertrag offiziell unterzeichnen. Am Wochenende hatte es dafür auf beiden Parteitagen grünes Licht gegeben. Übermorgen soll dann im Landtag Cem Özdemir zum neuen Ministerpräsidenten gewählt werden. Wien ist wieder im ESC-Fieber. In Österreichs Hauptstadt ist die Woche des Eurovision Song Contests mit einer großen Parade eröffnet worden. 35 Länder gehen dieses Jahr an den Start. Weil auch Israel antritt, boykottieren Spanien und weitere Länder den ESC dieses Jahr.
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3: Viele Wolken bestimmen den Vormittag. Dazu ist es in vielen Ecken nass und Richtung Südosten können später auch kräftige Gewitter dazukommen. Im Lauf des Tages bleibt's wechselhaft mit Regen oder Schauern, an der Nordsee auch mal mit Sturmböen dabei. Die Höchstwerte liegen zwischen 8 und 21 Grad. Morgen dann Sonne und Wolken, ab und zu ein Schauer, maximal um 15 Grad.
4: P-I-M. Es ist 9:30 in Deutschland an diesem Montag. Guten Morgen.
5: Hallo, Peter und Marie hier.
4: Marie, ich glaube, ich weiß, was dein Lieblingsinstrument ist, ne?
5: Aha, ja. Das Saxophon ist es.
4: Ja, ganz genau. Saxophon, und ich muss mich anschließen, ich finde es auch toll. Und in einigen 80er-Songs kommt das ja durchaus auch sehr prägnant vor. Aber bei diesem Song hier war das noch gar nicht so sicher, denn die Herrschaften der Band Men at Work dachten, nee, das passt überhaupt nicht zu unserem Sound. Irgendjemand hat sich dann durchgesetzt und dann war es auf einmal doch drin. Und ich glaube, auch dank des Saxophons ist das ein so großer Hit geworden. Wir sind Men at Work. 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

0: Peter und Marie hier bei 80s 80s. Hallo!
1: Ja, kommen wir zur Band Cock Robin. Die hatten so einige Erfolge, zum Beispiel The Promise You Made. Das war ein Top-Ten-Hit fast in der ganzen Welt. Und dann kam kurze Zeit später Just Around the Corner. Und das war wieder ein riesiger Erfolg. Ja, allerdings fast nur in Deutschland. Vor allem in ihrer Heimat USA, da war das keine ganz große Nummer. Und trotzdem ist es ein ganz toller Song. 1987 für 3 Monate in den deutschen Charts vertreten, über den Sommer hinaus. Und das ist unsere Maxi am Morgen.
0: Noch mehr davon findet ihr bei uns in der kostenfreien Sender-App und im Web in unserem kostenfreien Maxi-Radio.

0: Und wir haben die letzten Minuten unserer Morning Show. Gleich ist es nämlich schon 10. Das war Nick Kershaw, The Riddle. Einen schönen guten Morgen, Petra Marie.
1: Hallo, schönen Wochenstart bei 80s.
0: Marie, was ist die Postleitzahl von Bochum?
1: Oh, welche von den 9 möchtest du hören?
0: Ach ja, ich weiß hier die Innenstadt, ich habe es auch gerade gesehen, die Innenstadt hat 44787, kann man nicht so unbedingt wissen, aber wir sind hier in den 80ern und da war das alles noch anders, da gab es nur eine Postleitzahl für Bochum, 4630.
1: So, die kennen wir doch irgendwo her, oder nicht wahr? Weil sie nämlich vorne auf dem Cover von Herbert Grönemeyers Kultalbum Bochum mit draufsteht.
0: Und dieses Album wird heute auf den Tag genau 42 Jahre alt und da waren ja jede Menge Songs drauf, die jeder kennt.
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0: Bochum, nicht nur eine Stadt, für Herbert Grönemeyer ist das ein ganz, ganz persönliches Thema.
1: Ja, da hat er im Schauspielhaus hat er als erstes mal Musik gemacht, aber er war ja auch dann Schauspieler, Boot zum Beispiel als Leutnant Werner. Und da hat er letztens mal gesagt, ich war wahnsinnig oft im Bild, aber ich hatte kaum Text. Vielleicht ist er deswegen Sänger geworden, ich weiß es
0: zum
1: nicht.
0: Zum Glück. Das Album Bochum hat sich über 2,75 Millionen Mal verkauft. Das ist schon krass.
1: Es steht auf Platz 5 der bestverkauften deutschen Alben und das liegt natürlich an Songs wie diesem hier. Zum 42. Jubiläum des Albums Bochum. Hier ist Herbert Grönemeyer mit Bochum, dem

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1: Im Studio André Glatzel. Die vier deutschen Passagiere des Hunter-Virus-Kreuzers sind zurück in Deutschland. Sie werden jetzt zunächst in der Frankfurter Uniklinik untersucht. Dann geht es in ihre Heimatbundesländer zur Quarantäne. Das Robert-Koch-Institut sieht keine Gefahr für die Bevölkerung. Deutschland und die Ukraine wollen beim Thema Rüstung enger zusammenarbeiten. Bundesverteidigungsminister Pistorius ist heute für Gespräche in Kiew. Da geht es etwa um Drohnen. Die technologischen Sprünge sind beachtlich, sagt Pistorius. Und Deutschland und die NATO können davon profitieren. Der Ärzteverband Marburger Bund fordert schärfere Regeln beim Verkauf von Alkohol. Schnaps und Likör sollten nur noch in speziellen Alkoholshops zu kaufen sein und nicht mehr in Supermärkten oder Tankstellen, so die Ärztevertreter. So sollen vor allem

0: Report. Viele Wolken bestimmen den Vormittag. Dazu ist es in vielen Ecken nass und Richtung Südosten können später auch kräftige Gewitter dazukommen. Im Lauf des Tages bleibt's wechselhaft mit Regen oder Schauern, an der Nordsee auch mal mit Sturmböen dabei. Die Höchstwerte liegen zwischen 8 und 21 Grad. Morgen dann Sonne und Wolken, ab und zu ein Schauer, maximal um 15 Grad.
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3: Kurz nach 10, cool, dass ihr weiter dabei seid. Ich bin Torte. Kommt entspannt in die neue Woche. Für alle, die sich Freitag einen Brückentag genommen haben, ja, eine super kurze Woche. Und durch die bringen wir euch mit guter Laune, mit dem coolen Sound der 80er. Hier jetzt mit dem King of Pop, der gerade dank dem Erfolg des Biopics Michael sämtliche Streaming-Rekorde bricht. Hier kommt Michael Jackson mit Dirty Diana.

0: Ein Song als Erinnerung daran, eigenständig zu bleiben.
1: Frank Oberpichler von Paso Doble über Talking Heads. Once in a Lifetime.
2: Once in a Lifetime von Talking Heads. Den höre ich mir einfach immer an, wenn ich mir wieder mal meiner Eigenheiten, meines Individualseins bewusst werden möchte. Weil, also David Byrne und seine Jungs, was die da gemacht haben, das hat mich damals dermaßen vom Stuhl gerissen und ist für mich richtig Vorbild geworden, wenn man was Eigenständiges, Mutiges macht. Also Once in a Lifetime, das höre ich immer, wenn ich gut drauf kommen möchte.
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0: Together Forever hier am Montagvormittag im coolen Sound der 80er. Und dieser coole Sound der 80er, der wirft ja immer wieder Fragen auf. Wie sind diese coolen 80s Tracks eigentlich entstanden? Was hat sie so berühmt gemacht? 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
2: Ja, es gibt einen wunderschönen Song aus einem wunderschönen Film von einem Sänger, der eigentlich kurz vorher fast alles verloren hatte. Es geht um Limahl. Ja, Kajagoogoo kennen wir ja alle und die Band hat ihn rausgeworfen, also behaupten die, er sagt, er wäre freiwillig gegangen, wie auch immer, jedenfalls stand der Mann da völlig alleine, ohne großen Hit und auf einmal kommt da Giorgio Moroder über den Weg gelaufen, der hat nämlich gerade an dem amerikanischen Soundtrack für den Film Die unendliche Geschichte gearbeitet, ja, und der Rest ist Geschichte und ein Teil der Geschichte werde ich euch erzählen und das ist wirklich sehr spannend in meiner

Flock of Seagulls, Space Age Love Song. Eingewortet von Benny aus Dortmund.

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1: New Order landen in der Hall of Fame, aber wahrscheinlich ohne Reunion. Ja, die Fans freuen sich zunächst mal. Joy Division und New Order sind in die Rock'n'Roll Hall of Fame aufgenommen. Eine mega Ehre für die 80s-Ikonen. Doch statt Party gibt's dort weiter Zoff. Ex-Bassist Peter Hook macht nämlich klar, eine Reunion mit seinen früheren Bandkollegen, die ist aktuell kaum vorstellbar. Zu tief sitzen da die Konflikte, zu lange herrscht schon Funkstille. Selbst ein gemeinsamer Auftritt bei der Ehrung steht auf der Kippe. Nur wenn die anderen den ersten Schritt machen, könnte sich etwas ändern. Ganz ausschließen will Hook ein Comeback nicht. 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Da bekommt ihr jederzeit die Hits von New Order und den anderen Wave Stars.

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Ihr genießt den coolen Sound der 80er. Hier ist 80s 80s. Kommt super durch den Montag. Vielleicht gerade auf dem Weg ins Landesmuseum Darmstadt. Dort gibt es noch bis zum 21. Juni die tolle Fotoausstellung Shot by Adams von keinem geringeren als dem kanadischen Rockstar Bryan Adams, für den Fotografie seine zweite Leidenschaft ist. Hier kommt er jetzt aber als Musiker aus unserem Romantic Rock Radio, das ihr jederzeit in unserer kostenlosen Sender-App und auf 80s80s.de findet. Darüber genießt ihr ausschließlich die rockigen Love-Hymnen der 80er. Jetzt Bryan mit seiner 84er Rockballade Heaven.

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1: Im Studio André Glatzel. Nach der Atlantikkreuzfahrt mit Hantavirus-Infektionen sind nun auch die vier deutschen Passagiere zurück in der Heimat. Sie kamen am Morgen in Frankfurt an. Nach einem Check in der Uniklinik geht es zur Quarantäne in die jeweiligen Bundesländer. Beim Robert-Koch-Institut sieht man keine Pandemiegefahr. Um mehr Kooperation beim Thema Rüstung geht es heute beim Besuch von Boris Pistorius in der Ukraine. Der Bundesverteidigungsminister ist da morgen in Kiew angekommen. Deutschland sei nicht mehr nur Unterstützer, sondern die Ukraine längst ein strategischer Partner, etwa bei der Entwicklung von Drohnen, so Pistorius. Grüne und CDU in Baden-Württemberg wollen heute ihren Koalitionsvertrag offiziell unterzeichnen. Am Wochenende hatte es dafür auf beiden Parteitagen grünes Licht gegeben. Übermorgen soll dann im Landtag Cem Özdemir zum neuen Ministerpräsidenten gewählt werden. Viele Menschen kümmern sich erst um ihre Sicherheit im Netz, wenn es schon zu spät ist. Das zeigt eine aktuelle Umfrage vom Bundesamt für IT-Sicherheit. Jeder Neunte war letztes Jahr von einer Straftat im Netz betroffen. Am häufigsten ging es um Betrug beim Online-Shopping.
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3: Viele Wolken und oft auch Regen sind gerade das große Thema in Deutschland. Und im Lauf des Tages bleibt es unbeständig. Im Süden kann es später auch mal ordentlich krachen mit Gewittern. Dazu Höchstwerte zwischen 8 und 21 Grad. An der Nordsee kann es außerdem mit Sturmböen ruppig werden. Morgen geht's wechselhaft weiter mit ein paar Schauern, maximal 15 Grad.
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5: Kurz nach 11 kommt super weiter durch den Montag und kommt mit Freitag vor Pfingsten zu unserem nächsten coolen Live-Event. Wir laden euch nämlich ein zur 80s Opening Night beim WGT in Leipzig. Die exklusiven Tickets sichert ihr euch ganz einfach auf 80s.de und die nächsten zwei gehen gleich raus, vielleicht an euch, nach Real Life, The Cars, U2 und hier Cool and the Gang.

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0: kommt super durch den Montag und durch die kurze Woche. Donnerstag ist Herrentag, Vatertag oder Christi Himmelfahrt. Und schon übernächste Woche fahrt ihr zum BGT nach Leipzig. Denn wir laden euch ein zur
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0: 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Genau das hat auch Michaela Rosch aus Riesa gemacht. Hallo Michaela.
2: Hallo.
0: Bist du Szene-Fan und warst du auch schon mal beim WGT?
2: Ich war noch nicht beim WGT und bin auch nicht direkt Szene-Fan, aber mich interessiert die Szene. Und ich habe meinem Töchterlein schon mal gesagt, wäre mal cool, wenn man sich das mal anschaut.
0: Ja.
2: Also, ich bin die Beschmutzin.
0: Boah, dann passt es ja schon mal, ne?
2: Ja. Die kleine Richtung, jawohl.
0: Ja. Von Riesa nach Leipzig, wie weit ist das ungefähr?
2: Eine Stunde, Viertel, also eine und eine Viertelstunde mit dem Auto. Mhm. Mit dem Zug ein bisschen kürzer, aber Zug ist ja immer so eine Sache.
0: Mhm. Wir sind ja wieder offizieller Festivalpartner und öffnen am Freitag im berühmten städtischen Kaufhaus in der Kupfergasse die 80s Gallery mit der Opening Night und du bist dabei.
2: Ja, cool. Ha. Schön.
0: Du erlebst Lars P. Krause aus Dresden mit seiner Live-Painting-Siebdruckkunst. Die WGT-DJs Knüpfi und Sandro sorgen für coolen Szene-Sound. Da wird auch Depeche Mode dabei sein, ganz sicher. 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Wen bringst du mit? Gibt zwei Tickets für dich?
2: Auf jeden Fall mein Kind, die Eileen.
0: Eileen und Michaela, jawohl, ganz viel Spaß bei der Opening Night mit 80s80s.
2: Super, danke euch. Toll, klasse.

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Duran Duran. Neu dabei, The Pasadenas, Riding on a Train. Neu eingevotet von Svenja aus Köln über die

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1: Heute der 11. Mai und die amerikanische Synthie-Pop-Band Animotion stürmt 1986 von Platz 74 hoch in unsere Top 5 der deutschen Charts mit diesem Hit. Engineer. Es ist der steilste Aufstieg in unseren Hitlisten für diese Band aus Los Angeles. Und wir gehen noch ein weiteres Jahr zurück. Wir landen in 1985. Hier belegen Opus die Spitze unserer Singlecharts mit Life is Life. Der Song befindet sich insgesamt für 27 Wochen in unseren Charts.
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80s, Midnight Oil, Beds Are Burning.

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hört den coolen Sound der 80er. Hier ist 80s 80s. Kommt super weiter durch den Montag. Vielleicht ja euer freier Tag heute, weil ihr am Wochenende at work wart. Dann genießt ihn und dazu jetzt ein Song aus unserem Soul Ballad Radio. Das findet ihr wie noch 32 weitere coole Streaming-Radios 24/7 in unserer kostenlosen Sender-App und auf 80s80s.de. Über das Soul Ballad Radio genießt ihr durchweg den smoothen Love Sound der 80s. Wie hier jetzt die großartige Stimme von Whitney Houston bei Saving All My Love for You.

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1: Im Studio André Glatzel. Die Spritpreise sind zum ersten Mal seit Anfang März unter die 2-Euro-Marke gefallen. Das lag laut ADAC vor allem am gesunkenen Ölpreis.

0: Sprünge sind beachtlich, sagt Pistorius. Und Deutschland und die NATO können davon profitieren. Die vier deutschen Passagiere des Hantavirus-Kreuzers sind zurück in Deutschland. Sie werden jetzt zunächst in der Frankfurter Uniklinik untersucht. Dann geht es in ihre Heimatbundesländer zur Quarantäne. Das Robert-Koch-Institut sieht keine Gefahr für die Bevölkerung. Die Bundesnetzagentur geht vor dem Hintergrund des Iran-Kriegs davon aus, dass die Gaspreise leicht steigen könnten. Für viele Privathaushalte würden zwar Preisgarantien für 12 Monate oder länger gelten, Anschlussverträge könnten aber teurer werden. Strom hingegen eher günstiger, heißt es.
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2: Viele Wolken und oft auch Regen sind gerade das große Thema in Deutschland. Und im Lauf des Tages bleibt es unbeständig. Im Süden kann es später auch mal ordentlich krachen mit Gewittern. Dazu Höchstwerte zwischen 8 und 21 Grad. An der Nordsee kann es außerdem mit Sturmböen ruppig werden. Morgen geht's wechselhaft weiter mit ein paar Schauern, maximal 15 Grad.
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3: Kommt super in eure erste große Mittagspause der neuen Woche. Hi, ich bin Torte. Gleich hier Maxi Power von den britischen Synth-Pionieren The Human League mit Human. Den Start macht Baltimora mit dem Italo-Disco-Klassiker Tarzan Boy in der Maxi-Version.

Hier ist 80s. Wir sind gerade mittendrin in der Maxi-Pause. Schön, dass ihr dabei seid. Das ist täglich ab 12 unter der Woche immer unser kleiner akustischer Ausflug ins Maxi-Radio. Das findet ihr jederzeit in unserer kostenlosen Sender-App und online auf 80s80s.de. Darüber hört ihr 24/7 Maxis nonstop. Mittags hier immer drei coole Maxis daraus. Und dazu gehören auch immer wieder eure Maxi-Musikwünsche. Die könnt ihr mir schicken, auch ganz einfach über unsere App oder im Web. So wünscht sich Dietmar Renz für seine Mittagspause heute Sisters of Mercy und den 40-köpfigen Chor bei This Corrosion in der 10-Minuten-Maxi-Version jetzt bei 80s 80s.

0: neu dabei Susie and the Banshees, The Passenger.
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0: Eingewortet von Carmen aus München über die 80s,

Michael Stipe überrascht mit fetten News. Ja, der ehemalige R.E.M.-Frontmann bringt noch dieses Jahr sein allererstes Solo-Album raus. In der amerikanischen Late Show performte er seinen neuen Track The Rest of Ever schon live und machte diese Ankündigung dann ganz nebenbei höchstpersönlich. Aktuell feilt er noch an den letzten Lyrics und wird dabei richtig kreativ. Ein Song zum Beispiel soll auf dem Sound eines Baumes aus seinem Garten basieren, der sich selbst quasi zuhört. Klingt laut Stipe ein bisschen wie Daft Punk. Wir sind sehr gespannt. Auch ein Sea Shanty soll auf diesem Album landen. Ja, und die coolsten 80s-Songs von R.E.M., wie zum Beispiel die Songs It's the End of the World, As I Know It oder The One I Love, das Ganze hört ihr auch jederzeit über unser Alternative Radio in der kostenlosen 80s-80s-Sender-App oder auf unserer Homepage. 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

OMD mit Made of Orleans hier bei 8080s. Mehr so großartiges Hütti-Pop-Klassiker hört ihr rund um die Uhr auch in unserem Wave-Radio auf 8080s.de oder über unsere kostenlose Sender-App. Darüber kommt ihr jeweils zu 33 Streaming-Radios, so auch zum genialen Party-Radio. Bietet sich ja zum Beispiel super am Donnerstag auch an für die Herrenausfahrt mit Bollerwagen. Darüber habt ihr nonstop die coolsten Party-Hits am Start. Wie jetzt Cool and the Gang mit Celebration.

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1: Im Studio André Glatzel. Vor allem der Dieselpreis an den Tankstellen ist gerade auf Sinkflug. Laut ADAC ist der Preis zum ersten Mal seit Anfang März unter die 2-Euro-Marke gefallen. Das Allzeithoch beim Diesel lag nach Beginn des Irankriegs zwischenzeitlich bei gut 2,44 Euro pro Liter. Um mehr Kooperation beim Thema Rüstung geht es heute beim Besuch von Boris Pistorius in der Ukraine. Der Bundesverteidigungsminister ist am Morgen in Kiew angekommen. Deutschland sei nicht mehr nur Unterstützer, sondern die Ukraine längst ein strategischer Partner, etwa bei der Entwicklung von Drohnen, so Pistorius. Nach der Atlantikkreuzfahrt mit Hantavirus-Infektionen sind nun auch die 4 deutschen Passagiere zurück in der Heimat.

0: perfekter Mix aus Mainstream und Extravaganz. Dirk Darmstädter von den Jeremy Days über Talk Talk. Such a shame. It's a
1: shame. Für mich ist Such a Shame und das dazu passende Album ganz, ganz wichtig, weil ich eben beides liebe. Auch in meinem Herz schlägt Pop, also der Beatles-Fan ist immer noch da, aber Captain Beefheart kommt auch um die Ecke. Also das Schräge oder das Andersartige, das Eigenwillige, das sind so die zwei Herzen, die in meiner Brust schlagen. Und ich finde, Talk Talk als Band tragen eben auch beides in sich.
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0: Heaven 17 und Temptation am Montagnachmittag im coolen Sound der 80er. Und dieser coole Sound der 80er, der wirft ja immer wieder Fragen auf. Ne? Wie sind diese coolen 80s Tracks eigentlich entstanden? Was hat sie so berühmt gemacht? 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

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Pet Shop Boys. Pretenders. Neu dabei. Midnight Star. Operator. Reingevotet von Caro aus Berlin über die 80s App.

0: News. Ein Beastie Boy rockt ein Frankfurter Museum. Ja, Beastie Boys Legende Mike D. nämlich. Er mischt jetzt die Kunstszene auf. Im Jüdischen Museum Frankfurt ist er künstlerischer Leiter der Ausstellung Mishpocha und bringt dort Musik, Kunst und Community zusammen. Im Fokus steht die Familie, aber nicht nur die klassische. Es geht auch um Wahlfamilien und kreative Verbindungen, wie man sie aus Bands kennt. Genau das spiegelt sich auch in der Ausstellung. Hip-Hop, Punk und Performances treffen da auf visuelle Kunst und ein interaktives Live-Studio, in dem ihr selbst Beats bauen könnt. Ja, die Ausstellung läuft noch bis Ende September und die besten Rap- und Hip-Hop-Tracks dazu, die bekommt ihr natürlich hier bei uns bei 80s rund um die Uhr, entweder in der Sender-App oder auf 80s.de in unserem offiziellen Hip-Hop-Radio.
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Simple Minds mit Alive and Kicking hier bei 80s. Nonstop 80s Rock Songs genießt ihr auch jederzeit in unserem Rock Radio auf 80s.de und in unserer kostenlosen Sender-App. Darüber könnt ihr aus insgesamt 33 Streaming-Radios auswählen. Davon sind allein 5 reine 80s-Star-Radios. Neben dem Jackson Radio, dem Depeche Mode Radio, Bowie Radio und Queen Radio findet ihr auch das Prince Radio. Daraus jetzt hier für euch Little Red Corvette.

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1: Im Studio Mia Hin. Die Spritpreise sind zum ersten Mal seit Anfang März im bundesweiten Schnitt unter die 2-Euro-Marke gefallen. Das lag laut ADAC vor allem am gesunkenen Ölpreis. Die Experten kritisieren, dass der Tankrabatt weiter nicht vollständig weitergegeben wird. Die 4 deutschen Passagiere des Hunter-Virus-Kreuzers sind zurück in Deutschland. Sie werden jetzt zunächst in der Frankfurter Uniklinik untersucht. Dann geht es in ihre Heimatbundesländer zur Quarantäne. Das Robert-Koch-Institut sieht keine Gefahr für die Bevölkerung. Künstliche Intelligenz kann meinen Chef ersetzen. Das sagen fast ein Drittel der Beschäftigten in Deutschland in einer neuen Bitkom-Umfrage. Beim eigenen Job sieht es ein wenig anders aus. Da sagt nur knapp ein Viertel, dass der durch KI ersetzt werden könnte. In genau einem Monat startet die Fußball-WM in Kanada, Mexiko und den USA. Während die FIFA ein Event der Superlative beschwört, ist vom großen Hype bislang noch wenig zu spüren. In den USA ist der erhoffte Buchungsboom bei den Hotels ausgeblieben. 2 Gründe: die hohen Preise und die Politik von Präsident Trump.
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3: Viele Wolken und dazu oft Regen sind heute Nachmittag in Deutschland unterwegs. An der Nordsee bleibt es erstmal noch eher trocken. Später kommen auch da Schauer und vereinzelt Gewitter runter. Bis zum Abend kann es im Süden auch mal kräftig krachen mit Starkregen. Und dazu ist es teils windig mit Sturmböen. Die Temperaturen liegen gerade zwischen 8 und 21 Grad. Morgen geht's wechselhaft weiter mit einzelnen Schauern. In den Bergen fällt Schnee. Maximal

Feierabend, wenn ihr mich hört. Ich bin George. Grüß euch. Und was an den 80s so geil ist, hört ihr gleich mit Bruce und Bonga aus in den Depeche Mode. Und den Start macht Sydney Youngblood. If only I could.

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0: 8 ist Montag, Feierabend, Endspurt, ein Highlight jagt das nächste und ihr seid wieder eingeladen.
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0: 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Mit ein bisschen Glück gibt's einen Rückruf, so wie jetzt. Hallo.
2: Hallo George, grüß dich.
0: Ist da die Kesse Denise?
2: Genau die.
0: Ja, sehr vernünftig, aus dem schönen Borna. Knapp dran vorbeigefahren. Lohnt sich's da mal zu halten?
2: Nee, definitiv nicht.
0: Nee, nicht? Achso.
2: Nee, was hat jemand mal gesagt, das Schönste an Borna ist die Umgehungsstraße.
0: Na gut, dann vergessen wir das Thema Borna. Gehen wir mal lieber rüber zu Leipzig.
2: Genau, das ist definitiv interessanter.
0: Ich wollte dir nur sagen, meine liebe Denise, du bist herzlich eingeladen. Du gewinnst 2 Tickets für die WGT Opening Night von 80s80s.
2: Juhu, das ist super, wunderbar, da freue ich mich.
0: Bist du da so in dieser dunklen Fraktion, auch optisch, oder?
2: ja, schon. Also seit meinem 17. Lebensjahr, das ist schon ein bisschen her, gut dabei, sage ich jetzt mal so.
0: Ah, okay. Also da wirst du auf jeden Fall eine Menge Spaß haben.
2: Das hört sich super an. Da freue ich mich.
0: Na super, da freuen wir uns auf dich, meine Liebe.
2: Ja.
0: Und bis dahin, dicke Grüße zurück an die Umgehungsstraße. Feiert mit, alle Infos 80s80s.de.
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Klassiker. Das sind unsere Favorites für den Frühling. The Human League. Genesis. Und neu dabei. Okay, okay. Reingevotet von Rabea aus Bielefeld über die 80s 80s App. 80s, 80s.

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1: Heute der 11. Mai und die amerikanische Synthie-Pop-Band Animotion stürmt 1986 von Platz 74 hoch in unsere Top 5 der deutschen Charts mit diesem Hit. iEngineer. Es ist der steilste Aufstieg in unseren Hitlisten für diese Band aus Los Angeles. Und wir gehen noch ein weiteres Jahr zurück. Wir landen in 1985. Hier belegen Opus die Spitze unserer Singlecharts mit Life is Life. Der Song befindet sich insgesamt für 27 Wochen in unseren Charts.
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Der gute Billy Idol freut sich natürlich, dieses Jahr in die Rock'n'Roll Hall of Fame einzuziehen. Infos dazu, eine Story und viel mehr haben wir auch online auf 80s80s.de. Hier und auch in der App haben wir für euch auch weit über 30 verschiedene Radios aus unserem Funk'n Soul Radio. Jetzt die

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1: Im Studio Mia Hin. Vor allem der Dieselpreis an den Tankstellen ist gerade im Sinkflug. Laut ADAC ist der Preis zum ersten Mal seit Anfang März unter die 2-Euro-Marke gefallen. Das Allzeithoch beim Diesel lag nach Beginn des Iran-Kriegs zwischenzeitlich bei gut 2,44 Euro pro Liter. Weil er einen Anschlag geplant haben soll, ist ein 17-Jähriger in Hamburg festgenommen worden. Laut Ermittlern soll der Syrer für einen Sprengstoffanschlag Ziele wie ein Einkaufszentrum oder eine Polizeiwache ins Auge gefasst haben. Dazu hat ihn offenbar die Terrormiliz Islamischer Staat inspiriert. Die 4 deutschen Passagiere des Hunter-Virus-Kreuzers sind zurück in Deutschland. Sie werden jetzt zunächst in der Frankfurter Uniklinik untersucht. Dann geht es in ihre Heimatbundesländer zur Quarantäne. Das Robert-Koch-Institut sieht keine Gefahr für die Bevölkerung. In Wien hat die Eurovision Song Contest Woche begonnen. Zum Auftakt zogen die 35 Teilnehmerländer in einer großen Parade durch die österreichische Hauptstadt. Morgen und am Donnerstag gibt's die Halbfinals, am Samstag das Finale. Favorit ist laut den Buchmachern in diesem Jahr Finnland.
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3: Viele Wolken und dazu oft Regen sind heute Nachmittag in Deutschland unterwegs. An der Nordsee bleibt's erstmal noch eher trocken. Später kommen auch da Schauer und vereinzelt Gewitter runter. Bis zum Abend kann's im Süden auch mal kräftig krachen mit Starkregen. Und dazu ist es teils windig mit Sturmböen. Die Temperaturen liegen gerade zwischen 8 und 21 Grad. Morgen geht's wechselhaft weiter mit einzelnen Schauern. In den Bergen fällt Schnee. Maximal werden es bis 15 Grad.
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5: Yep, Montag, Feierabend, Endspurt, kurz nach 16 Uhr. Ich bin George, seid gegrüßt. Und montags gibt es ja immer eine neue Folge von Peters Pop Stories mit spannenden Geschichten und Hintergrundberichten, Facts und Stories zu den 80s Songs. Und die Story heute könnte, wenn man den Songtitel nimmt, niemals enden. Aber das checken wir gleich mal kurz. Jetzt erstmal rein in die Stunde mit ABC.

0: 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Steve Norman von Spandau Ballet über Cyndi Lauper. 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
1: I'm going to see Cyndi Lauper.
2: Ich habe Cyndi Lauper in Berlin gesehen, auf ihrer letzten großen Tour, und sie war fantastisch. Man merkt ihr an, dass sie vollkommen bei sich ist. Sie spielt mit ihrem Image, mit ihren Perücken, mit der Bühne ganz selbstverständlich. Diese Freiheit und dieses Selbstbewusstsein sind unglaublich attraktiv. Ich hoffe sehr, dass man sie auch in Zukunft nochmal live erleben kann.
1: I hope she'll have some kind of comeback, so we can all see her again live.
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0: 80s, Montag, Feierabendendspurt. Ich bin George, grüße euch. Und jetzt rollen wir gerne mal wieder unseren berühmten roten Teppich für euch aus.
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0: Genau, Premiere, roter Teppich, eine neue Story von Kollege Peter Illmann. Es gibt ja schon weit über 150 Pop Stories online und in der App. Auch als eigenes Radio mit den Songs dazu, nonstop. Es gibt also viel zu entdecken. Ja, und montags gibt es eben immer eine neue Folge von Peters Pop Stories. Und da gebe ich gleich mal rüber zu Peter.
2: Ja, es gibt einen wunderschönen Song aus einem wunderschönen Film von einem Sänger, der eigentlich kurz vorher fast alles verloren hatte. Es geht um Limahl. Ja, Kajagoogoo kennen wir ja alle und die Band hat ihn rausgeworfen, also behaupten die, er sagt, er wäre freiwillig gegangen, wie auch immer, jedenfalls stand der Mann da völlig alleine, ohne großen Hit und auf einmal kommt da Giorgio Moroder über den Weg gelaufen, der hat nämlich gerade an dem amerikanischen Soundtrack für den Film Die unendliche Geschichte gearbeitet, ja, und der Rest ist Geschichte und ein Teil der Geschichte werde ich euch erzählen und das ist wirklich sehr spannend in meiner neuen Folge.
0: Vielen Dank, Peter.

sind unsere Favorites für den Frühling. New Order. Ryan Adams. Und neu dabei, The Cure, Close to Me. Reingewortet von Alex aus

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1: New Order landen in der Hall of Fame, aber wahrscheinlich ohne Reunion. Ja, die Fans freuen sich zunächst mal. Joy Division und New Order sind in die Rock'n'Roll Hall of Fame aufgenommen. Eine Mega-Ehre für die 80s-Ikonen. Doch statt Party gibt's dort weiter Zoff. Ex-Bassist Peter Hook macht nämlich klar, eine Reunion mit seinen früheren Bandkollegen, die ist aktuell kaum vorstellbar. Zu tief sitzen da die Konflikte, zu lange herrscht schon Funkstille. Selbst ein gemeinsamer Auftritt bei der Ehrung steht auf der Kippe. Nur wenn die anderen den ersten Schritt machen, könnte sich etwas ändern. Ganz ausschließen will Hook ein Comeback nicht. Die Hoffnung stirbt also zuletzt auch bei den Fans und zum Glück gibt's bei uns ja das Wave Radio in der Sender-App oder auf 80s80s.de. Da bekommt ihr jederzeit die Hits von New Order und den anderen Wave-Stars.

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Daraus jetzt Blancmange.

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1: Im Studio Mia Hin. Die Spritpreise sind zum ersten Mal seit Anfang März im bundesweiten Schnitt unter die 2-Euro-Marke gefallen. Das lag laut ADAC vor allem am gesunkenen Ölpreis. Die Experten kritisieren, dass der Tankrabatt weiter nicht vollständig weitergegeben wird. In Hamburg soll ein Jugendlicher einen Anschlag geplant haben. Der 17-jährige Syrer wurde von Spezialkräften der Polizei festgenommen. Er soll zu den Plänen von der Terrormiliz IS inspiriert worden sein. Bei Durchsuchungen wurden unter anderem Dünger und auch ein Messer gefunden. Wie können die Menschen in Deutschland entlastet werden? Nachdem die Entlastungsprämie im Bundesrat gestoppt wurde, will die Bundesregierung das weitere Vorgehen prüfen. Der Wirtschaftsweise Felbermayr fordert bei NTV eine Steuerentlastung für mittlere Einkommen. Die Verbraucherzentrale war zuletzt für Direktzahlungen. Der deutsche Schiedsrichter Daniel Siebert wird das Champions-League-Finale pfeifen. Das hat die UEFA bekannt gegeben. Der 42-Jährige ist erst der 5. deutsche Finalschiri überhaupt. Beim Finale Ende Mai in Budapest treffen der FC Arsenal und Paris Saint-Germain aufeinander.
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3: Viele Wolken sind gerade am späten Nachmittag unterwegs. Dazu gehen immer mal wieder Schauer runter. Und im Süden klingen die letzten Gewitter langsam ab. Im Südwesten hält sich länger Regen. An der Nordsee kann es dazu ruppig werden mit Sturmböen. Aktuell liegen die Höchstwerte bei 10 bis 15 Grad. Morgen bleibt es sehr kühl und wechselhaft mit vielen Schauern, maximal bis 15 Grad.
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5: Grüße euch kurz nach 17 Uhr, Montag, den 11. Mai. Nix da Eisheilige. Sommer soll gefälligst weitergehen oder der Frühling. Ich bin George. Wünsche euch einen guten Ritt, wo auch immer es hingeht, in den Supermarkt, nach Hause oder in die Spätschicht. Gleich mit der Cutting Crew Kate Bush und den Start machen Bananarama.

0: 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Cutting Crew, I just died in your arms tonight.
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0: Ladies and Gentlemen, Montag, Feierabend, Endspurt. Ich bin George, grüße euch. Ein Highlight jagt das nächste und ihr seid wieder eingeladen.
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Flock of Seagulls, Space Age Love Song. Eingevotet von Benny aus Dortmund.

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1: Heute der 11. Mai und die amerikanische Synthie-Pop-Band Animotion stürmt 1986 von Platz 74 hoch in unsere Top 5 der deutschen Charts mit diesem Hit. Engineer. Es ist der steilste Aufstieg in unseren Hitlisten für diese Band aus Los Angeles. Und wir gehen noch ein weiteres Jahr zurück. Wir landen in 1985. Hier belegen Opus die Spitze unserer Singlecharts mit Life is Life. Der Song befindet sich insgesamt für 27 Wochen in unseren Charts.
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80s, Montag, Feierabend, Endspurt. Ich greife jetzt gerne mal in unser Party-Radio, das ihr online und in der App findet, mit einer Nummer von Duran Duran, übrigens produziert von Disco-Funk-Legende Nile Rodgers, mit dem es auch schon wieder eine neue Nummer gibt. Übrigens, Story dazu gibt's online. Duran Duran, The Reflex.

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1: Im Studio Mia Hin.
2: Deutschland und die Ukraine wollen zusammen Drohnen entwickeln und herstellen. Das hat Verteidigungsminister Pistorius bei einem Besuch in Kiew angekündigt. Wir können von den Erfahrungen der Ukraine in dem Bereich nur profitieren, so Pistorius weiter. Weil er einen Anschlag geplant haben soll, ist ein 17-Jähriger in Hamburg festgenommen worden. Laut Ermittlern soll der Syrer für einen Sprengstoffanschlag Ziele wie ein Einkaufszentrum oder eine Polizeiwache ins Auge gefasst haben. Dazu hat ihn offenbar die Terrormiliz Islamischer Staat inspiriert. Die EU lehnt Altkanzler Schröder als Vermittler im Ukraine-Krieg ab. Es sei nicht sehr weise, Russland die Ernennung eines europäischen Vermittlers zu überlassen, sagte die Außenbeauftragte Kallas. Kreml-Chef Putin hatte Schröder am Wochenende als Vermittler ins Spiel gebracht. In genau einem Monat startet die Fußball-WM in Kanada, Mexiko und den USA. Während die FIFA ein Event der Superlative beschwört, ist vom großen Hype bislang noch wenig zu spüren. In den USA ist der erhoffte Buchungsboom bei den Hotels ausgeblieben. Zwei Gründe: die hohen Preise und die Politik von Präsident Trump.
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4: Viele Wolken und immer wieder Regen ziehen heute Abend durch. Dazu kommen von Westen her auch noch ein paar Schauer runter. Während die Gewitter im Süden und Osten langsam auslaufen. An der Küste sind teils Sturmböen dabei. In der Nacht bleibt's stellenweise länger nass. Die Tiefstwerte liegen zwischen 7 und 0 Grad. Morgen geht's kühl und wechselhaft weiter. Ab und zu mit Schauern. Später lockert's von Westen her auf. Maximal 15 Grad.
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6: Kurz nach 18 Uhr, entweder Feierabend, Endspurt, Supermarkt oder Spätschicht oder irgendwie gar nichts. Ganz egal, was ihr macht. Schön, dass ihr dabei seid. Wir feiern einfach zusammen den 80s Sound ab. Gleich unter anderem mit einer neuen Folge von Peters Pop Stories. Da kommt ja montags immer eine neue Folge raus. Und glaubt man, dem Songtitel dürfte auch die Story niemals enden. Aber checken wir gleich mal in Ruhe. Jetzt erstmal rein in die Stunde mit Bon Jovi, Living on a Prayer.

0: 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Mitch Ure über Human League, Don't You Want Me.
1: Everybody loves this. Diesen Song liebt einfach jeder. Als ich ihn zum ersten Mal gehört habe, war ich kurz unsicher, weil es hier ein Duett ist. Solche männlich-weiblichen Duette waren damals eher ungewöhnlich, fast schon ein Relikt aus den 50ern oder 60ern. Aber genau das macht ja den Reiz aus. Man kann diesen Song nicht hören, ohne ihn den ganzen Tag vor sich hin zu singen. Unmöglich.
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0: Ach, immer wieder schön. Michael Cimvello, Maniac. 80s, Montag, Feierabendendspurt. Ich bin George, grüße euch. Und jetzt rollen wir gerne mal wieder unseren berühmten roten Teppich für euch aus.
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0: Genau, Premiere, roter Teppich, eine neue Story von Kollege Peter Ellmann. Es gibt ja schon weit über 150 Pop Stories online und in der App. Auch als eigenes Radio mit den Songs dazu, nonstop. Es gibt also viel zu entdecken. Ja, und montags gibt es eben immer eine neue Folge von Peters Pop Stories. Und da gebe ich gleich mal rüber zu Peter.
2: Ja, es gibt einen wunderschönen Song aus einem wunderschönen Film von einem Sänger, der eigentlich kurz vorher fast alles verloren hatte. Es geht um Limahl. Ja, Kajagoogoo kennen wir ja alle und die Band hat ihn rausgeworfen, also behaupten die, er sagt, er wäre freiwillig gegangen, wie auch immer, jedenfalls stand der Mann da völlig alleine, ohne großen Hit und auf einmal kommt da Giorgio Moroder über den Weg gelaufen, der hat nämlich gerade an dem amerikanischen Soundtrack für den Film Die unendliche Geschichte gearbeitet, ja, und der Rest ist Geschichte und ein Teil der Geschichte werde ich euch erzählen und das ist wirklich sehr spannend in meiner neuen Folge.
0: Vielen Dank, Peter, und hier ist der Song dazu.

neu dabei The Pasadenas, Riding on a Train. Eingevotet von Svenja aus Köln über die

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1: Michael Stipe überrascht mit fetten News. Ja, der ehemalige REM-Frontmann bringt noch dieses Jahr sein allererstes Solo-Album raus. In der amerikanischen Late Show performte er seinen neuen Track The Rest of Ever schon live und machte diese Ankündigung dann ganz nebenbei höchstpersönlich. Aktuell feilt er noch an den letzten Lyrics und wird dabei richtig kreativ. Ein Song zum Beispiel soll auf dem Sound eines Baumes aus seinem Garten basieren, der sich selbst quasi zuhört. Klingt laut Stipe ein bisschen wie Daft Punk. Wir sind sehr gespannt. Auch ein Sea Shanty soll auf diesem Album landen. Ja, und die coolsten 80s-Songs von REM, wie zum Beispiel die Songs It's the End of the World as I Know It oder The One I Love, das Ganze hört ihr auch jederzeit über unser Alternative Radio in der kostenlosen 80s-80s-Sender-App oder auf unserer Homepage.
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Ja, bei Kim Wilde haben bei mir als Teenager die Module verrückt gespielt. Wahrscheinlich wisst ihr, was jetzt kommt. Geile Überleitung, oder? Musik aus unserem Radio für die deutschsprachigen Songs der 80er, 80s, 80s Deutsch online und in der App. Hier sind Paso Doble, Computerliebe und ab.

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1: Im Studio Mia Hin.
2: Deutschland und die Ukraine wollen zusammen Drohnen entwickeln und herstellen. Das hat Verteidigungsminister Pistorius bei einem Besuch in Kiew angekündigt. Wir können von den Erfahrungen der Ukraine in dem Bereich nur profitieren, so Pistorius weiter. In Hamburg soll ein Jugendlicher einen Anschlag geplant haben. Der 17-jährige Syrer wurde von Spezialkräften der Polizei festgenommen. Er soll zu den Plänen von der Terrormiliz IS inspiriert worden sein. Bei Durchsuchungen wurden unter anderem Dünger und auch ein Messer gefunden. Die Spritpreise sind zum ersten Mal seit Anfang März im bundesweiten Schnitt unter die 2-Euro-Marke gefallen. Das lag laut ADAC vor allem am gesunkenen Ölpreis. Die Experten kritisieren, dass der Tankrabatt weiter nicht vollständig weitergegeben wird. In Wien hat die Eurovision Song Contest Woche begonnen. Zum Auftakt zogen die 35 Teilnehmerländer in einer großen Parade durch die österreichische Hauptstadt. Morgen und am Donnerstag gibt's die Halbfinals, am Samstag das Finale. Favorit ist laut den Buchmachern in diesem Jahr Finnland. 80's.
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4: Viele Wolken und immer wieder Regen ziehen heute Abend durch. Dazu kommen von Westen her auch noch ein paar Schauer runter. Während die Gewitter im Süden und Osten langsam auslaufen. An der Küste sind teils Sturmböen dabei. In der Nacht bleibt's stellenweise länger nass. Die Tiefstwerte liegen zwischen 7 und 0 Grad. Morgen geht's kühl und wechselhaft weiter. Ab und zu mit Schauern. Später lockert's von Westen her auf. Maximal 15 Grad.
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5: So, alles gut bei euch? Alles fit? Dann hebt die Hände. Aber nicht, wenn ihr am Lenkrad sitzt. Ja, hoffe, alles okay. Kurz nach 19 Uhr, Feierabend-Endspurt auf Montag im ersten Arbeitstag der Woche. Und ihr wisst ja, kurz nach 19 Uhr gibt es immer drei handverlesene Italo-Disco-Songs aus unserem Italo-Disco-Radio. Gleich mit dem Mann, der uns erst neulich groß auf Italo-Disco-Tour begleitet hat. Aber rein in die Stunde geht es mit einem Plattenwunsch von Manuela, die uns per Digitalradio aus Dortmund hört. Dicken Gruß nach NRW. Und du schreibst, Klapto mit Mr. Game hatte nicht nur ein cooles Plattencover, sondern lief auch in meiner Lieblingsdisco Oldtimer in Unna immer rauf und runter. Spiel den nochmal. Mach ich super gerne. Ist auch wirklich eine geile Nummer. Fast ein Geheimtipp. Für dich und für alle anderen jetzt Klapto Mr. Game, die Maxi-Single.
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Das süße Leben, schön zu hören, denn der Planet ist irre genug, Freunde. Es ist Montagabend, grüße euch, ich bin George, der gute Ryan Paris gerade natürlich. Wollt ihr vielleicht mal sehen, wie sich Ryan Paris live on stage gemacht hat bei uns? Er war ja Stargast unserer Italo-Disco-Club-Session Hannover, Köln, Dresden. In Frankfurt war er zuvor auch und ich habe da aufgelegt. Bilder gibt es davon natürlich noch online auf 80s80s.de oder in unseren Social-Media-Kanälen, muss man halt müssen zurückscrollen. Kurz nach 19 Uhr immer drei Songs für euch aus unserem Metallo Disco Radio. Das findet ihr online und in der App und passend fürs 80s Disco Feeling auch unser neues Radio Italo Disco in the Mix. Und der dritte Song daraus kommt jetzt von Maxim und der himmelt eine Lady aus dem fernen Osten an. Hören wir uns das mal an.

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1: Heute der 11. Mai und die amerikanische Synthie-Pop-Band Animotion stürmt 1986 von Platz 74 hoch in unsere Top 5 der deutschen Charts mit diesem Hit. iEngineer. Es ist der steilste Aufstieg in unseren Hitlisten für diese Band aus Los Angeles. Und wir gehen noch ein weiteres Jahr zurück. Wir landen in 1985. Hier belegen Opus die Spitze unserer Singlecharts mit Life is Life. Der Song befindet sich insgesamt für 27 Wochen in unseren Charts.
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Erasure auf 80s, 80s am Montagabend. Ich bin George, grüße euch. Und sobald ihr aus dem, ich weiß nicht, Supermarkt zu Hause seid oder vielleicht seid ihr schon zu Hause oder wo auch immer, geht bitte sofort online und in die 80s, 80s App. Es gibt so viel zu entdecken. Weit über 30 spezielle Radios für jede Laune, für jeden Musikgeschmack. Auch Artist-Radios haben wir. Aus unserem Jackson-Radio, jetzt Pretty Young Thing. 80s Radio. 80s, 80s.

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1: Im Studio Mia Hin. Vor allem der Dieselpreis an den Tankstellen ist gerade im Sinkflug. Laut ADAC ist der Preis zum ersten Mal seit Anfang März unter die 2-Euro-Marke gefallen. Das Allzeithoch beim Diesel lag nach Beginn des Iran-Kriegs zwischenzeitlich bei gut 2,44 Euro pro Liter. Deutschland und die Ukraine wollen zusammen Drohnen entwickeln und herstellen. Das hat Verteidigungsminister Pistorius bei einem Besuch in Kiew angekündigt. Wir können von den Erfahrungen der Ukraine in dem Bereich nur profitieren, so Pistorius weiter. Wie können die Menschen in Deutschland entlastet werden? Nachdem die Entlastungsprämie im Bundesrat gestoppt wurde, will die Bundesregierung das weitere Vorgehen prüfen. Der Wirtschaftsweise Felbermayr fordert bei NTV eine Steuerentlastung für mittlere Einkommen. Die Verbraucherzentrale war zuletzt für Direktzahlungen. Viele Menschen kümmern sich erst um ihre Sicherheit im Netz, wenn es schon zu spät ist. Das zeigt eine aktuelle Umfrage vom Bundesamt für IT-Sicherheit BSI. Jeder Neunte war letztes Jahr von einer Straftat im Netz betroffen. Am häufigsten ging es um Betrug beim Online-Shopping.
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3: Viele Wolken und immer wieder Regen ziehen heute Abend durch. Dazu kommen von Westen her auch noch ein paar Schauer runter. Während die Gewitter im Süden und Osten langsam auslaufen. An der Küste sind teils Sturmböen dabei. In der Nacht bleibt es stellenweise länger nass. Die Tiefstwerte liegen zwischen 7 und 0 Grad. Morgen geht's kühl und wechselhaft weiter, ab und zu mit Schauern. Später lockert's von Westen her auf. Maximal 15 Grad.
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0: Solo für die Ewigkeit. Steve Norman von Spandau Ballet über True von Spandau Ballet.
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2: True ist auch deshalb so besonders, weil das Saxophon-Thema, das ich geschrieben habe, bis heute von den Leuten mitgesungen wird. Diese Melodie hat ein Eigenleben entwickelt und begleitet mich seit Jahrzehnten auf der Bühne.

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1: Im Studio Mia Hin. Deutschland und die Ukraine wollen stärker militärisch zusammenarbeiten. Beide Länder wollen gemeinsam neue Drohnen entwickeln, teilte Verteidigungsminister Pistorius bei einem Besuch in Kiew mit. Die Ukraine habe in den vergangenen Jahren beachtliche technologische Sprünge in dem Bereich gemacht. Die Spritpreise sind zum ersten Mal seit Anfang März im bundesweiten Schnitt unter die 2-Euro-Marke gefallen. Das lag laut ADAC vor allem am gesunkenen Ölpreis. Die Experten kritisieren, dass der Tankrabatt weiter nicht vollständig weitergegeben wird. In Hamburg soll ein Jugendlicher einen Anschlag geplant haben. Der 17-jährige Syrer wurde von Spezialkräften der Polizei festgenommen. Er soll zu den Plänen von der Terrormiliz IS inspiriert worden sein. Bei Durchsuchungen wurden unter anderem Dünger und auch ein Messer gefunden. In Wien hat die Eurovision Song Contest Woche begonnen. Zum Auftakt zogen die 35 Teilnehmerländer in einer großen Parade durch die österreichische Hauptstadt. Morgen und am Donnerstag gibt's die Halbfinals, am Samstag das Finale. Favorit ist laut den Buchmachern in diesem Jahr Finnland. 80s
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3: Dicke Wolken und länger Regen sind heute Nacht noch dabei. Vor allem von Schwarzwald bis nach Niederbayern und weiter oben kann's auch mal in Schnee übergehen. Die Tiefstwerte liegen zwischen 7 und 0 Grad. Morgen bleibt es ziemlich kühl mit vielen Wolken und ab und zu Schauern. Später wird es von Westen her trockener und lockert auf bei maximal 15 Grad.
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0: 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Dave A. Stewart, Lily Was Here.
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1: Im Studio Hanna Messerschmidt. Deutschland und die Ukraine wollen zusammen Drohnen entwickeln und herstellen. Das hat Verteidigungsminister Pistorius bei einem Besuch in Kiew angekündigt. Wir können von den Erfahrungen der Ukraine in dem Bereich nur profitieren, so Pistorius weiter. Die Spritpreise sind zum ersten Mal seit Anfang März im bundesweiten Schnitt unter die 2-Euro-Marke gefallen. Das lag laut ADAC vor allem am gesunkenen Ölpreis. Die Experten kritisieren, dass der Tankrabatt weiter nicht vollständig weitergegeben wird. Viele Menschen kümmern sich erst um ihre Sicherheit im Netz, wenn es schon zu spät ist. Das zeigt eine aktuelle Umfrage vom Bundesamt für IT-Sicherheit BSI. Jeder Neunte war letztes Jahr von einer Straftat im Netz betroffen. Am häufigsten ging es um Betrug beim Online-Shopping. In Wien hat die Eurovision Song Contest Woche begonnen. Zum Auftakt zogen die 35 Teilnehmerländer in einer großen Parade durch die österreichische Hauptstadt. Morgen und am Donnerstag gibt's die Halbfinals, am Samstag das Finale. Favorit ist laut den Buchmachern in diesem Jahr Finnland.
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3: Dicke Wolken und länger Regen sind heute Nacht noch dabei. Vor allem von Schwarzwald bis nach Niederbayern und weiter oben kann's auch mal in Schnee übergehen. Die Tiefstwerte liegen zwischen 7 und 0 Grad. Morgen bleibt's ziemlich kühl mit vielen Wolken und ab und zu Schauern. Später wird's von Westen her trockener und lockert auf bei maximal 15 Grad.
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0: eines der besten Cover, die ich je in meinem Leben gehört habe. Mitch Ure über Pet Shop Boys, Always On My Mind.
1: Die Pet Shop Boys machen ja seit langer Zeit elektronische Musik und es ist selten, dass jemand eine wirklich gute Coverversion hinbekommt. Always On My Mind ist ursprünglich ja ein Song von Willie Nelson, aber die Pet Shop Boys haben ihn nicht einfach kopiert, sondern den Song genommen und ihm ganz klar ihre eigene Handschrift gegeben.
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1: Im Studio Hanna Messerschmidt. Vor allem der Dieselpreis an den Tankstellen ist gerade im Sinkflug. Laut ADAC ist der Preis im bundesweiten Schnitt zum ersten Mal seit Anfang März unter die 2-Euro-Marke gefallen. Das Allzeithoch beim Diesel lag nach Beginn des Irankriegs zwischenzeitlich bei gut 2,44 Euro pro Liter. Deutschland und die Ukraine wollen stärker militärisch zusammenarbeiten. Beide Länder wollen gemeinsam neue Drohnen entwickeln, wie Verteidigungsminister Pistorius bei einem Besuch in Kiew bekannt gab. Die Ukraine habe in den vergangenen Jahren beachtliche technologische Sprünge in dem Bereich hingelegt, so Pistorius. Wie können die Menschen in Deutschland entlastet werden? Nachdem die Entlastungsprämie im Bundesrat gestoppt wurde, will die Bundesregierung das weitere Vorgehen prüfen. Der Wirtschaftsweise Felbermayr fordert bei NTV eine Steuerentlastung für mittlere Einkommen. Die Verbraucherzentrale war zuletzt für Direktzahlungen. In einem Monat startet die Fußball-WM in Kanada, Mexiko und den USA. Während die FIFA ein Event der Superlative beschwört, ist vom großen Hype bislang noch wenig zu spüren. In den USA ist der erhoffte Buchungsboom bei den Hotels ausgeblieben. Zwei Gründe: die hohen Preise und die Politik von Präsident Trump. 80s
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3: Dicke Wolken und länger Regen sind heute Nacht noch dabei. Vor allem von Schwarzwald bis nach Niederbayern und weiter oben kann es auch mal in Schnee übergehen. Die Tiefstwerte liegen zwischen 7 und 0 Grad. Morgen bleibt es ziemlich kühl mit vielen Wolken und ab und zu Schauern. Später wird es von Westen her trockener und lockert auf bei maximal 15 Grad.
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0: 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The Cure, Lullaby.
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1: Im Studio Hanna Messerschmidt. Die Spritpreise sind zum ersten Mal seit Anfang März im bundesweiten Schnitt unter die 2-Euro-Marke gefallen. Das lag laut ADAC vor allem am gesunkenen Ölpreis. Die Experten kritisieren, dass der Tankrabatt weiter nicht vollständig weitergegeben wird. Deutschland und die Ukraine wollen zusammen Drohnen entwickeln und herstellen. Das hat Verteidigungsminister Pistorius bei einem Besuch in Kiew angekündigt. Wir können von den Erfahrungen der Ukraine in dem Bereich nur profitieren, so Pistorius weiter. Weil er einen Anschlag geplant haben soll, ist ein 17-Jähriger in Hamburg festgenommen worden. Laut Ermittlern soll der Syrer für einen Sprengstoffanschlag Ziele wie ein Einkaufszentrum oder eine Polizeiwache ins Auge gefasst haben. Dazu hat ihn offenbar die Terrormiliz Islamischer Staat inspiriert. Letztes Jahr sind in Deutschland zum ersten Mal mehr Wärmepumpen als Gasheizungen verkauft worden. Sie kommen vor allem in neugebauten Häusern zum Einsatz. In bestehenden Häusern wird noch häufiger auf Gasheizungen gesetzt, heißt es von der Deutschen Energieagentur.
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2: Dicke Wolken und länger Regen sind heute Nacht noch dabei. Vor allem von Schwarzwald bis nach Niederbayern und weiter oben kann es auch mal in Schnee übergehen. Die Tiefstwerte liegen zwischen 7 und 0 Grad. Morgen bleibt es ziemlich kühl mit vielen Wolken und ab und zu Schauern. Später wird es von Westen her trockener und lockert auf bei maximal 15 Grad.
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3: Fentanyl ist ein Schmerzmittel, ein sehr starkes. Es gibt in der Medizin einige Situationen, in denen der Einsatz sinnvoll ist, zum Beispiel nach Operationen. Aber es hat, wie viele andere sogenannte Opioide, einen sehr großen Nachteil. Es macht sehr schnell abhängig und es wird sehr oft missbraucht. Auch der Mann, der am 21. April 2016 tot im Fahrstuhl seines Anwesens liegt, hat Fentanyl im Körper. Überdosis. Sein Assistent findet ihn, der Rettungsdienst versucht eine Wiederbelebung. Um 10.07 Uhr Ortszeit wird Prince für tot erklärt. Er wird 57 Jahre alt. Whitney Houston wird 2012 in einer Badewanne tot aufgefunden, ertrunken. In ihrem Blut findet man Drogen und Beruhigungsmittel. Michael Jackson stirbt an einer Überdosierung des Narkosemittels Propofol. Sein Arzt wird später wegen fahrlässiger Tötung schuldig gesprochen. Und dann ist da George Michael. Am Vorabend seines Todes findet in seinem Wohnort in Oxfordshire ein traditioneller Fackelzug statt. Dieser führt auch am Haus von George vorbei. Einige Teilnehmer erinnern sich, dass der Sänger am Fenster steht und zuschaut. Am nächsten Morgen, dem 25. Dezember 2016, wacht er nicht mehr auf. Warum sind alle diese 80er-Ikonen so früh gestorben? Wieso ist der unglaubliche Erfolg anscheinend auch tödlich? Darum geht es in dieser vierten und letzten Folge mit mir, Peter Illmann. Schön, dass ihr dabei seid.
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3: Als der Tod von George Michael damals bekannt wird, ist die Musikwelt geschockt. Die Fans sind fassungslos. So wie Oliver.
4: Das kann doch gar nicht sein. Der ist doch nur ein paar Jährchen älter. Das kann nicht sein. Ja, das ist eigentlich kaum zu fassen gewesen, fand ich.
3: 80s Hörerin Manu hat am Abend zuvor noch Last Christmas gehört. Und dann, als sie am ersten Weihnachtstag die Nachricht von George Michaels Tod hört, kann sie es kaum glauben.
5: Das war ganz schrecklich. Also das war tatsächlich ganz, ganz tiefgreifend. Es war wirklich ein riesen Schock. Und ich habe wirklich sehr, sehr geweint.
3: Sein Wham-Kollege und bester Freund Andrew Ridgeley sagt später, der Tod von George ist wie eine Supernova in einem Firmament voller strahlender Sterne. Es fühlt sich an, als wäre der Himmel zusammengebrochen. Die Umstände seines Todes werfen bis heute viele Fragen auf. Denn was in den Stunden zuvor geschah, das ist bis heute nicht genau geklärt. George Michaels damaliger Freund Fadi Fawaz schlief nicht mit George zusammen im Haus, sondern in seinem Auto. Warum, hat er nie erklärt. Auch nicht, warum er eine Stunde lang versuchte, George wiederzubeleben, bevor er endlich den Notruf wählte. In den Tagen nach George Michaels Tod twittert Fadi, dass George schon mehrfach versucht hatte, sich umzubringen und es jetzt endlich geschafft hatte. Später sagt er, sein Account wäre gehackt worden, er hätte nichts davon geschrieben. Fadi wird nicht zur Beerdigung eingeladen. Und auch vom Erbe schließt ihn die Familie aus. Die 100 Millionen Pfund, die George hinterlässt, gehen an seinen Vater und seine zwei Schwestern. Es dauert 71 Tage, bis endlich die offizielle Todesursache bekannt gegeben wird. George Michael stirbt an einer Fehlfunktion des Herzmuskels und an einer Fettleber. Vermutlich die Folge von langjährigen Alkohol-, Zigaretten- und Drogenkonsum. Der ehemalige Wham-Manager Simon Napier-Bell ist damals nicht geschockt.
6: Er lebte, kann man sagen, gefährlich. Und so war es vielleicht eine Überraschung, aber es war nicht wirklich ein Schock.
3: Dass er eines Tages die Rechnung für seinen sehr ungesunden Lebensstil bezahlen würde, war nicht nur Simon klar. MTV-Moderationslegende Ray Cokes sieht es ähnlich.
7: Ich muss leider sagen, dass ich überhaupt nicht überrascht war. Es war nicht so wie bei Prinzessin Dianas Tod, bei denen man denkt, wow, oh Gott, was ist da passiert? Es ist eher so, George ist tot, denn er hat sich einfach hingelegt und ist mit zu viel Gift in seinem Körper eingeschlafen.
3: Fünf Jahre vorher. Im November 2011 geht George Michael auf Symphonica-Tour. Schon hier wäre sein Leben um ein Haar zu Ende gegangen. Er soll im Rahmen seiner Tour ein Konzert in Wien spielen. Es ist ausverkauft. Dann plötzlich die Absage. George hat eine Atemwegserkrankung. Streptokokken, das sind Bakterien, die leichte bis schwere Erkrankungen verursachen können. Bei George sind es schwere, sehr schwere. Drei Wochen lang kämpfen die Ärzte um sein Leben. Zwischenzeitlich liegt er im Koma. Was erst Jahre später bekannt wird, es gab bereits einen Sarg für ihn und einen Plan, seinen Leichnam von der Presse unbemerkt zurück nach Großbritannien zu bringen. Doch dann wacht er wieder auf. Als er das Krankenhaus verlässt, sagt er den wartenden Reportern, das ist etwas, was ich nie zuvor erlebt habe und nie wieder erleben will. Immer wieder bedankt er sich bei dem Personal des Krankenhauses und betont, dass er nicht sterben will und noch viel vorhabe. Einige Zeit später verarbeitet er diese einschneidenden Erfahrungen in einem Song, White Light.

Er nimmt die Tour wieder auf. Das erste Konzert, Wien. 300 Mitarbeiter des Allgemeinen Krankenhauses der Stadt erhalten Freikarten. Es ist mir eine Ehre, jenen zu danken, die mein Leben gerettet haben, verneigt sich George vor der Belegschaft des Krankenhauses. Eine Wiener Zeitung schreibt, er habe, Zitat, nichts an Power, Prägnanz und Präsenz eingebüßt. Ich kann das nur bestätigen. Ich habe ihn damals ebenfalls im Rahmen der Symphonica-Tour gesehen und war rundum begeistert. Weil er mit einem klassischen Orchester unterwegs war, wurde einem noch einmal bewusst, was für ein guter, fantastischer Songwriter er war. Aber das Beeindruckendste war wohl seine Stimme. Ich habe in diesem Podcast mehrfach betont, was für ein guter Sänger George Michael war. Hier, hört mal rein.

Das ist ziemlich beeindruckend, oder? George sagt seine Auftritte in Australien ab. Angeblich leidet er an starken Angstzuständen. So bricht er also die Tour nach 75 Konzerten in 17 verschiedenen Ländern ab. Am 17. Oktober 2012 gibt er sein letztes Konzert in London. Es wird sein letzter Live-Auftritt überhaupt sein. Ohne große Bewerbung veröffentlicht er danach das Album zur Tour. Gleichzeitig erscheint auch seine letzte Single, Let Her Down Easy, eine Coverversion des Songs von Terence Trent D'Arby. Even

Wahnsinn, was er aus diesem Song gemacht hat. Während dieser Zeit gerät sein Drogenkonsum völlig außer Kontrolle. Er verliert stark an Gewicht, konsumiert gleichzeitig Crack, Marihuana und Kokain. Nach einer Party wacht er am nächsten Morgen angeblich in seinem eigenen Erbrochenen auf. Diese Informationen sind jedoch nicht bestätigt. Die Presse spekuliert über seinen Gesundheitszustand und zitiert dabei so ziemlich jede Quelle, egal wie fragwürdig sie ist. Doch auch George Michaels Freund Fadi Fawaz bestätigt, dass George seinen Drogenkonsum immer weniger unter Kontrolle hat. Dann verschwindet er plötzlich. 2014 wird George Michael nicht gesehen. Der Grund wird erst später bekannt. Er ist in der Schweiz, in einer Entzugsklinik, die als eine der teuersten der Welt gilt. Ein Monat in The Kussnacht Practice kostet damals gut 250.000 Euro. Die Behandlung dauert normalerweise 6 Wochen, George bleibt fast ein ganzes Jahr. Und selbst danach fliegt er 2-mal pro Woche für eine ambulante Therapie in die Schweiz. 2015 meldet er sich nach langer Pause zu seinem Geburtstag auf Twitter. An all meine Lieben und an all meine Fans auf der ganzen Welt, danke für all die Geburtstagswünsche. Ich bin wirklich überwältigt. Ich freue mich darauf, ihn mit Freunden und Familie zu verbringen. Nochmals vielen Dank. In Liebe, der singende Grieche. Auch nach der Therapie lebt George zurückgezogen. Andere sagen, er verstecke sich vor der Öffentlichkeit, weil er nicht gesehen werden will. Denn George hat stark zugenommen. Dann, als absolute Ausnahme, geht er eines Abends aus, um in einem italienischen Restaurant zu essen. Obwohl er auf keinen Fall fotografiert werden will, zückt natürlich trotzdem jemand die Kamera. Die britische Boulevardpresse kennt wie immer keine Gnade. Einen Tag später erscheint das Foto des aufgedunsenen Popstars auf den Titelseiten. Als Michael Jacksons Thriller durch die Decke ging, da war Jackson gerade mal 24 Jahre alt. Das meistverkaufte Album aller Zeiten. Wahrscheinlich kann man das gar nicht verkraften. Als Prince mit seinem Album 1999 den Durchbruch schaffte, war er ebenfalls 24. Whitney Houston war bei ihrem mega erfolgreichen Debütalbum 22. Und George Michael bei Faith 24 Jahre alt. Anfang 20 und schon ganz oben. Sie alle würden unglaubliche Höhen erleben, musikalische Triumphe feiern und eine geradezu übermenschliche Verehrung erfahren. Und dann auf der anderen Seite durchleben sie, jeder auf seine Weise, Tiefschläge, die nicht ohne Spuren bleiben würden. Jackson, gezeichnet von vielen Schönheitsoperationen und von Skandalen begleitet, auf seiner Neverland Ranch der Welt ein Stück weit entrückt. Whitney, die durch ihre Ehe mit Bobby Brown in eine Spirale aus häuslicher Gewalt und Drogenmissbrauch gezogen wird. Und Prince. Der amerikanische Comedian, Schauspieler und Regisseur Kevin Smith wurde einmal gefragt, ob er eine Dokumentation über Prince drehen möchte. Auf Princes eigenen Wunsch hin. Sie telefonierten zuerst, dann trafen sie sich. Irgendwann wurde Smith klar, er war nicht der richtige Mann für den Job. Er teilte der Assistent,

0: Agentin von Prince mit, dass er das Projekt leider absagen müsse. Aber sie sagte ihm, ich kann jetzt nicht zu Prince gehen und ihm erzählen, dass du das nicht machst. Sie erklärte, dass Prince in seiner eigenen Welt lebe. Und sie erzählte, dass es vorkommen könne, dass Prince um 3 Uhr morgens zu seinem Team sagt, ich brauche unbedingt ein Kamel, besorgt mir eins. Und wenn ihm sein Team dann erklärt, dass es 3 Uhr mitten in der Nacht sei und dass sie in Minnesota seien und dass gerade Januar sei und es deswegen völlig unmöglich sei, ein Kamel aufzutreiben, dann bestehe die Reaktion von Prince nur aus einer Frage. Warum? Er sagte das nicht, weil er gemein war, nein, sondern weil er nicht verstand, warum die Erfüllung dieses Wunsches ein Problem sein könnte. Jemand, der in diesen Sphären lebt, ist es einfach nicht gewohnt, dass etwas nicht geht. Was ich damit sagen will, einerseits bist du dieser gefeierte Megastar. Du hast all das Geld, die Fans, den Ruhm. Und andererseits bist du, wie wir alle, einfach nur ein Mensch. Ein Mensch, dem nur wenige oder vielleicht sogar niemand mehr widerspricht, weil sie von dir wahrgenommen werden wollen, weil sie in deinem Dunstkreis sein wollen oder weil sie schlicht und ergreifend von dir bezahlt werden. Und das macht noch etwas mit dir. Es macht dich einsam. Das war bei George auch so, wie Steve Norman von Spandau Ballet erklärt.
1: What is tragic is that the man was.
2: Was wirklich sehr tragisch ist, der Mann war sehr traurig und unglücklich.
1: Sad and unhappy.
0: Und einsam sein, das bedeutet auch, dass niemand da ist, der dir Grenzen aufzeigt. Und wenn es doch jemand tut, muss es dich nicht stören, weil, hey, du bist einer der größten Stars der Popmusik der 80er. Die Megastars dieses Jahrzehnts sind irgendwann übermenschlich groß geworden. Natürlich, daran erinnert Udo Dahmen von der Popakademie, gibt es auch große Bands, die bis heute existieren und ihren Ruhm besser verkraften. So zum Beispiel die Stones.
3: Also wir wundern uns ja darüber, dass die Rolling Stones immer noch alle, nicht alle, aber im Kern bis zum heutigen Tage touren.
0: Doch die Stones, die waren eine Band, kein Solokünstler. Und Dahmen stimmt zu. Ja, es gibt sie, die Stars, denen dieses Leben auf lange Sicht geschadet hat.
3: Aber gleichermaßen haben wir natürlich auch immer wieder Künstler, die möglicherweise durch ihren Lebensstil und dem insgesamt schnellen Leben auf vielen, vielen Ebenen wie man so schön sagt, die Kerze von beiden Seiten brennen lassen und dann eben die Zeit doch begrenzt ist.
0: Auf seinem Album Amazing erscheint ein Song, in dem George Michael die Frage stellt, wenn Jesus lebt und wohlauf ist, wie kann es dann sein, dass John und Elvis tot sind?

heutiger Sicht will man ergänzen: Lennon, Presley und George Michael. Im Programmheft zur Symphonica-Tour steht damals: Überlebst du deinen Ruhm, dann überlebst du.

2023 wird George Michael in die Rock'n'Roll Hall of Fame aufgenommen. Das Jahr, in dem das allererste Wham-Album Fantastic seinen 40. Geburtstag feiert und George selber seinen 60. gefeiert hätte. An diesem Tag, dem 25. Juni, würdigt ihn Elton John bei einem Auftritt auf dem Glastonbury Festival. Er nennt George einen der großartigsten Sänger, Songschreiber und Künstler Großbritanniens. Und dann sagt er, er war mein Freund, eine Inspiration und heute wäre sein 60. Geburtstag gewesen. Diesen Song widme ich ihm und all der wundervollen Musik, die er uns hinterlässt. Und dann spielt er den Song, den die beiden Männer einst gemeinsam gesungen haben.

0: Wenige Tage vor seinem Tod hatte George noch seinen alten Kumpel Andrew Ridgely besucht. Sie hatten Scrabble gespielt. In der Woche vorher hat er mich geschlagen und ich wollte mich rächen, erzählt Ridgely. Ich mag dieses Bild. Zwei erwachsene Männer, zwei umschwärmte Popstars der 80er, legen Wortketten und duellieren sich wie zwei 13-jährige Teenager. Denn Scrabble, das haben die beiden schon damals in der Schule leidenschaftlich gern gespielt. Aber was ist nun außer einem verstaubten Spielbrett geblieben? Was ist das Erbe von George Michael? Für 80s-80s-Hörer und George Michael-Fan Oliver war sein Tod für die Musikwelt noch gravierender als der von Michael Jackson.
1: Als Musiker, als derjenige, der die Songs schreibt, der das kreiert, der das produziert, da fand ich George Michael deutlich, deutlich wichtiger für die Musikwelt.
0: Und Ray Cokes erinnert daran, was für ein außergewöhnlich guter Songschreiber George Michael war.
2: He had a lot of talent. I mean, he wrote songs.
3: Er hat unglaublich viel Talent. Er schrieb seine Songs selbst. Wenn du dir die Popstars von heute anhörst, die haben 10 bis 15 Autoren, sogar Taylor Swift. George hat seine Songs und Musik selber geschrieben. Er war extrem talentiert.
2: And the music, he was extremely talented.
0: Steve Norman von Spandau Ballet findet, George ist vor allem eins, nämlich viel zu früh gestorben.
4: The tragic thing about his career is that
5: das Tragische an seiner Karriere war, dass er nicht lang genug lebte, um noch mehr zu machen.
4: He wasn't around long enough to do any more.
0: In einem Interview im Jahre 2006 verteidigt sich George gegen irgendwelche Vorwürfe der Boulevardpresse. Und dabei sagt er diesen denkwürdigen Satz. Dieser ganze Müll, und damit meinte er die Skandale, die Lügen der Presse, die Drogen. Also, dieser ganze Müll wird irgendwann vergessen sein. Aber meine Musik, die wird bleiben. Ja, es sieht so aus, als ob du damit recht hast, George Michael.

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1: Im Studio Hanna Messerschmidt. Deutschland und die Ukraine wollen stärker militärisch zusammenarbeiten. Beide Länder wollen gemeinsam neue Drohnen entwickeln, wie Verteidigungsminister Pistorius bei einem Besuch in Kiew bekannt gab. Die Ukraine habe in den vergangenen Jahren beachtliche technologische Sprünge in dem Bereich hingelegt, so Pistorius. Vor allem der Dieselpreis an den Tankstellen ist gerade im Sinkflug. Laut ADAC ist der Preis im bundesweiten Schnitt zum ersten Mal seit Anfang März unter die 2-Euro-Marke gefallen. Das Allzeithoch beim Diesel lag nach Beginn des Irankriegs zwischenzeitlich bei gut 2,44 Euro pro Liter. Die EU lehnt Altkanzler Schröder als Vermittler im Ukraine-Krieg ab. Es sei nicht sehr weise, Russland die Ernennung eines europäischen Vermittlers zu überlassen, sagte die Außenbeauftragte Kallas. Kreml-Chef Putin hatte Schröder am Wochenende als Vermittler ins Spiel gebracht. In Wien hat die Eurovision Song Contest Woche begonnen. Zum Auftakt zogen die 35 Teilnehmerländer in einer großen Parade durch die österreichische Hauptstadt. Morgen und am Donnerstag gibt's die Halbfinals, am Samstag das Finale. Favorit ist laut den Buchmachern in diesem Jahr Finnland.
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3: Viele Wolken sind gerade unterwegs und gebietsweise regnet es auch länger, vor allem vom Schwarzwald bis nach Niederbayern. Sonst gibt es eher mal Regen zwischendurch. Dazu liegen die Temperaturen aktuell zwischen 7 und 0 Grad. Tagsüber bleibt es oft grau und ziemlich kühl, immer wieder Schauer, in höheren Lagen auch mal Schnee. Maximal werden so 8 bis 14 Grad.
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0: Konkurrenten, die doch befreundet waren. Steve Norman von Spandau Ballet über Duran Duran, A View to a Kill.
1: Spandau Ballet and Duran Duran.
2: Spandau Ballet und Duran Duran galten lange als große Rivalen, aber hinter den Kulissen war da immer gegenseitiger Respekt. Wir haben nie gegeneinander gearbeitet, sondern eher nebeneinander. Wenn wir uns getroffen haben, war das wie unter alten Freunden. A View to a Kill erinnert mich genau daran.
1: 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Whenever we got together, we were like old mates.

neu dabei, The Pasadenas, Riding on a Train. Eingevotet von Svenja aus Köln über die

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1: Im Studio Hanna Messerschmidt. Deutschland und die Ukraine wollen zusammen Drohnen entwickeln und herstellen. Das hat Verteidigungsminister Pistorius bei einem Besuch in Kiew angekündigt. Wir können von den Erfahrungen der Ukraine in dem Bereich nur profitieren, so Pistorius weiter. Die Spritpreise sind zum ersten Mal seit Anfang März im bundesweiten Schnitt unter die 2-Euro-Marke gefallen. Das lag laut ADAC vor allem am gesunkenen Ölpreis. Die Experten kritisieren, dass der Tankrabatt weiter nicht vollständig weitergegeben wird. Nachdem die umstrittene Entlastungsprämie vorerst gestoppt ist, prüft die Bundesregierung, wie es weitergeht. Heute berät dazu auch der Koalitionsausschuss. Die 1.000-Euro-Prämie war letzte Woche durch den Bundesrat gefallen. Bei Union und SPD gibt es Stimmen, dass sie damit vom Tisch ist. In einem Monat startet die Fußball-WM in Kanada, Mexiko und den USA. Während die FIFA ein Event der Superlative beschwört, ist vom großen Hype bislang noch wenig zu spüren. In den USA ist der erhoffte Buchungsboom bei den Hotels ausgeblieben. Zwei Gründe: die hohen Preise und die Politik von Präsident Trump. 80s
2: 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Viele Wolken sind gerade unterwegs und gebietsweise regnet es auch länger, vor allem vom Schwarzwald bis nach Niederbayern. Sonst gibt es eher mal Regen zwischendurch. Dazu liegen die Temperaturen aktuell zwischen 7 und 0 Grad. Tagsüber bleibt es oft grau und ziemlich kühl, immer wieder Schauer, in höheren Lagen auch mal Schnee. Maximal werden es so 8 bis 14 Grad.
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